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3: Ich habe Angst davor, dass die Erde zu heiß wird und dass alle Leute werden sterben und die Tiere auch und dass das Wasser wird austrocknen.

0: Zukunftsmusik.
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2: The future starts today.
3: Deutsch. Also, für die Zukunft wünsche ich mir, Wohnen ist Menschenrecht und es gibt die Initiative in Berlin. Sie heißt Deutsche Wohnen und Co. enteignen und sie setzt sich dafür ein, dass der Wohnraum auf Dauer bezahlbar bleibt in Berlin. Und ab dem 26.02. gibt es eine Unterschriftensammlung und ich wünsche mir für die Zukunft, dass die 170.000 Unterschriften zusammenkommen in Berlin, um dann ein Volksbegehren zu erreichen.
4: Ja.
5: Ich wünsche mir, dass die Welt besser wird. Und wenn jeder jeden Tag etwas tut, was die Welt ein kleines bisschen besser werden lässt, dann muss die Welt doch besser werden.
2: The future is always gonna bring surprise.
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0: Ja, så fortgår det.
1: Ich wünsche mir, dass die Menschen zuversichtlich und optimistisch in die Zukunft gucken und nicht die schwere Situation oder schwere politische und gesellschaftliche Situation, die wir heute haben, sich so zu Herzen nehmen, dass sie nichts Optimistisches mehr erleben.

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1: Ya ke mit touchscreen, Roboter als Pizzaboten, künstliche Intelligenz als Therapieansatz, fliegende Taxis, Stadt ohne Autos und Supermärkte, Testator aus Einsen und Nullen, Sensoren aus Mais und Magnesium. Das Auto wird zum Kino.
2: Die Periode der Heimat ist, wie ich hoffe, daran überwunden zu werden. Willem Flusser.
3: Die Zukunft hat sich verändert. Sie ist pessimistischer geworden. Vielleicht durch Corona. Vielleicht war es auch schon vorher so. Ich wünsche mir mehr Zuversicht. Eine Aufbruchstimmung. Ich möchte gerne einen Aufbruch in eine neue Zukunft. Dieser pessimistische Zukunftsblick lähmt. Und Zuversicht und ein optimistischer Zukunftsblick lässt uns Sachen bewirken, Sachen verändern. Die Zukunft muss sich verändern.

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0: Boy in Germany, du darfst dich nicht beklagen.
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2: Wir waren mit der Bürgermeisterstadt Kassan mit zwei, drei Bürgermeistern. Aber wir haben auch da Blumen und so weiter und Kranze niedergelegt und so weiter. Wie dramatisch das Klima. Ich meine, wir wollen nicht verändern, sonst sind wir bis morgen früh hier und zu berichten über die Dinge, die gelaufen sind. Aber wo ich auf diese Friedhofe war, kommen mir heute noch die Tränen. 16 Jahre, 14 Jahre. Wie dramatisch. Und heute reden wir, ja, na, vergessen wir nicht. Kämpfen wir gemeinsam, bitte weiter, gemeinsam in diese Richtung. Dass nicht wieder sowas kommt, was dann Millionen von Leuten wie das erlebt haben. Ich bitte nicht weiter großartig in den Zivil, ich bedanke mich sehr herzlich, weil wir die Kontakte über Jahre, wo solche Berichte geführt werden, wir haben immer offene Tür gewesen mit dem Professor Wilmer und so weiter. Alle Organisationen wurden unterstützt und das sind ja nicht nur, wie gesagt, die Familie, die Schule, Gruppe von Menschen, die Interesse an sowas hatten, da haben wir uns gefreut und da haben wir alle möglichen Dinge eingerichtet hier, dank der Unterstützung der Stadt Kassel, bis zu Auschwitzer und so weiter in Breitenau da gewesen. Und es war unlauchbar, haben wir gesagt, wir machen gerne Urlaub für euch, wenn ihr Interesse habt, dann habt ihr ein bisschen Freizeit, seht ihr mal, wie die Stadt sich entwickelt hat, aber bitte vergessen wir nicht, was dann Dramatik ihr, was ihr erzählt haben, passiert ist. Ich bedanke mich herzlich für diese Erfahrung und ich hoffe, dass wir weiterhin so wunderschöne Zusammenarbeit. Danke.

0: Liebe Freunde, hier ist das Freie Radio Kassel mit der aktuellen Ausgabe der Sendung Themenwechsel. Und soweit die Gedenkveranstaltung oder die Einweihung der Gedenktafel über die Zwangsarbeiter, die im Jahr 1945 zu Kriegsende im Frühjahr 1945 hier in Kassel noch ermordet worden sind. Und diese Gedenktafel wurde am letzten Freitag, am 4. September 2026 hier in Kassel am Wehlheiter Friedhof eröffnet mit dieser Veranstaltung, die wir eben gehört haben. Unter anderem gab es den Vortrag von Dr. Gunnar Richter, der über die Ereignisse von damals berichtet hat und der die Tafel und den Inhalt dieser Tafel ganz entscheidend mitgeprägt und beeinflusst hat und da sich dafür eingesetzt hat und dafür gesorgt hat, dass diese Tafel nun dort zu sehen ist. Also wer das mal sehen möchte am Wehlheiter Friedhof, direkt am Eingang gegenüber von der Friedhofskapelle, da steht jetzt diese Tafel und es gibt die Informationen über die Ereignisse von damals aus dem Frühjahr 1945. Das dazu hier im Themenwechsel im Freien Radio Kassel. Und jetzt kommen wir zu unserer nächsten Veranstaltung. Wir haben am Montag, das ist der, ich glaube, der 7. September 2026, eine Veranstaltung aufgenommen, die hier vom Kasseler Rathaus stattfand. Und zwar ging es natürlich um die Wahl in Sachsen-Anhalt einen Tag vorher, die ja durchaus bemerkenswerte Ergebnisse erzielt hat. Wir wollen das hier gar nicht so ausführlich noch behandeln, denn das ist ja nun in den letzten Tagen darüber viel gesprochen worden und geschrieben worden. Und wir wollen das aber auf jeden Fall hier mal aus lokaler Sicht dokumentieren, denn es gab tatsächlich an dem Montag dann hier in Kassel vorm Rathaus eine Kundgebung, unter anderem von der DGB-Jugend und von der linken Partei und der VVN, der Vereinigung der Verfolgten des Naziregimes. Diese beiden Kundgebungen wurden dann sozusagen zu einer zusammengefasst, weil es ja um das gleiche Thema ging. Die war allerdings schon vorher angemeldet. Also man wusste zwar noch gar nicht, wie die Wahl ausgeht, aber die DGB-Jugend hatte die Veranstaltung schon einige Tage vorher angemeldet und auch schon dazu aufgerufen. Und angesichts der Tatsache, dass es eben von mehreren Organisationen organisiert wurde und dazu aufgerufen wurde und angesichts des Themas, das ja wirklich sehr viele Leute umtreibt, hat mich doch gewundert, dass relativ wenige Leute da waren. Es waren ungefähr 80, vielleicht auch 100 Leute da, aber nicht viel mehr. Und deswegen war das schon ein bisschen überraschend, aber wir haben es trotzdem aufgenommen und wir hören uns das mal an, was gesagt wurde. Jedenfalls ein Großteil der Veranstaltung werden wir hören. Und wir hören dann am Ende Dr. Ulrich Schneider von der VVN, der Vereinigung der Verfolgten des Naziregimes, der uns das Ganze etwas historisch einordnen wird. Vorher gibt es eine ganze Reihe von Rednern, unter anderem Jenny Huschke vom DGB und auch einige andere Leute von der DGB-Jugend. Also hier die Kundgebung im Anschluss an die Wahl in der Ostzone in Sachsen-Anhalt aufgenommen. Hier in Kassel vorm Rathaus am letzten Montag, dem 7. September 2026.
1: Gestern Abend haben wir wahrscheinlich alle vor unseren Fernsehern gesetzt, Radio angemacht, Nachrichten gelesen, Nachrichten aufs Handy bekommen und haben mit einem Wechselbad der Gefühle auf die Ergebnisse der Landtagswahlen in Sachsen-Anhalt geschaut. Trauer, Wut, Fassungslosigkeit, aber auch vielleicht einfach Verzweiflung darüber, was in dem Land passiert und über die Tatsache, dass eine Partei, die offen rechtsextrem ist, so viel Zustimmung erhalten kann bei einer Wahl. Wir haben als DGB-Jugend gesagt, wir kommen rein und melden diese Veranstaltung an, egal wie die Wahl ausgeht, weil wir wollten einen Raum dafür schaffen, einen Raum dafür, diese Ergebnisse zu verarbeiten, auf das, was auch gerade hier in Deutschland passiert, zu reagieren. Und ich persönlich habe mir gedacht, das ist ein schwarzer Tag für Deutschland. Warum ein schwarzer Tag? Die AfD hatte bei ihrer Abschlusskundgebung eine sogenannte Familienfeier angekündigt. Ich habe kein Problem mit Familienfeiern, aber womit ich ein Problem habe, ist, wenn Menschen geködert werden, zusammengebracht werden, ein gemeinsames fröhliches Fest gefeiert wird und dahinter eine Ideologie steht und ein Netzwerk und eine Kraft, die vollständig auf Hass, Hetze und Vernichtungsabsicht aufgebaut ist. Wir haben gesagt, wir wollen diese Kundgebung organisieren und Menschen zusammenbringen und einladen unter dem Motto Gemeinsam statt alleine. Gemeinsam statt alleine ist nicht nur unsere Antwort heute und ich freue mich, dass so viele Menschen hier dafür auch zusammengekommen sind, sondern Gemeinsam statt alleine ist unsere Antwort auf die Frage, wenn es schwierige Zukunftsaussichten gibt, wenn wieder von Stellenabbau gesprochen wird, wenn wir wirtschaftliche Prognosen haben, die Dunkles voranzeichnen, dann sagen wir als Gewerkschaften und als Gewerkschaftsjugend, gemeinsam sind wir stark und wir sind nicht alleine. Und auch wenn Rechtsextreme immer und mehr an Zuspruch gewinnen, wie jetzt bei diesen Landtagswahlen, sagen wir gemeinsam statt alleine. Ich freue mich sehr, dass die RednerInnen, die wir heute hier zusammengestellt haben, zusammengekommen sind. Wir haben als DGB-Jugendausschuss, wir haben demokratische Gremien, in denen wir solche Kundgebungen abstimmen. Wir leben Demokratie in den Betrieben, aber auch in unseren eigenen Strukturen. Und wir haben als DGB-Jugend letzten Donnerstagabend gesagt, wir wollen Menschen da haben, von Kürzen nicht mit uns. Ein Bündnis, was seit Wochen auf die Straßen geht und sagt, sie sind gegen den sozialen Kahlschlag, die sozialen Berufe sind eine der tragenden Säulen unserer Gesellschaft. Wir haben gesagt, wir möchten Ori Mittenmeier hier haben und ihn reden lassen. Ein schwarzer, schwerbehinderten Gewerkschafter, der deutschlandweit mit seinem Gesicht nach vorne gegangen ist und der AfD sagt, wo wir als Gewerkschaft stehen. Wir haben gesagt, wir wollen Jenny Huschke da haben, unsere Regionsgeschäftsführerin, die sagt, was der DGB und vor allen Dingen unsere Kolleginnen und Kollegen vor Ort in Sachsen-Anhalt eigentlich tagtäglich für Arbeit leisten. Und schlussendlich wollten wir vielen Initiativen und Vereinen, die heute diesem Aufruf gefolgt sind, die Bühne bieten, nach vorne zu kommen und zu sagen, was sie eigentlich machen, was sie gemeinsam solidarisch auf die Beine stellen in dieser Stadt und für Vielfalt, Demokratie und unsere Werte aufstehen. Und deswegen sind wir heute hier. Vielen Dank an alle, die heute deswegen gekommen sind. Ich überreiche an Jenny Huschke, unsere erste Rednerin für heute. Vielen Dank.
2: Ja, liebe TeilnehmerInnen, liebe Teilnehmer, liebe KollegInnen, ich ergänze mal kurz dich noch, Tiber, weil ein Redner hast du vergessen, nämlich der DGB-Jugend.
1: Ach so. Ah, das ist eine ganz kurzfristige Kiste und ich freue mich sehr, dass wir Lukas Brown hier haben. Wo bist du, Lukas? Ich sehe dich gerade noch nicht. Er ist Jaffi und einer unserer Aktiven bei uns in der Gewerkschaftsjugend und er sagt uns heute nämlich, dass wir als Auszubildenden auch eine Meinung haben und wie wir uns eigentlich unsere Zukunft vorstellen. Und danke, dass du heute so kurzfristig zugesagt hast und jetzt da bist. Ich wollte dich natürlich nicht vergessen.
2: Ja, liebe Teilnehmerinnen und Teilnehmer, als ich gestern Abend darüber nachgedacht habe, was ich heute hier sage, habe ich mich für einen persönlichen Einstieg entschieden. Das Buch, in dem Buch, was ich gerade lese, geht es um zwei Frauen in den 70er Jahren in Westdeutschland, auf dem Dorf und in der Stadt. Und sie ringen wirklich schwer um ihre Selbstbestimmung. Das Thema Abtreibung, das Thema wirtschaftliche Eigenständigkeit und alles, was Frauen so umtreibt und umgetrieben hat. Es geht dazu um einen Mann, der Männer liebt. Und das Thema Queer hat bis dato weder Form noch Farbe noch Worte. Und ich bin mir sicher, und das ist mir wirklich wichtig zu sagen, ich habe, als ich das gestern gelesen habe, gedacht, es ist klar, wir werden nie wieder an diese Stelle zurückkehren. Gesellschaftlicher Fortschritt ist nicht umkehrbar, was Lebensverhältnisse, was Gleichstellung und was Vielfalt ankündigt, egal was die AfD verkündet, wie schön es früher nie war. Und in den Lebensumständen, insbesondere der beiden Frauen, um die es geht, ist selbstverständlich auch das Thema wirtschaftliche Eigenständigkeit, kein Geld, krasse Armut ein Thema. Und an der Stelle habe ich gedacht, das wird so auch nicht wiederkommen. Und dann habe ich gedacht, stopp. Und an der Stelle würde ich sagen, wir leben gerade in einer wirklich krassen Zeit der Umverteilung. Und mehr Menschen, als wir sehen und denken, haben ein Problem mit der Zahlung ihres Lebensunterhalts. Sie haben Existenzängste. Darauf werde ich noch kommen, aber das müssen wir ernst nehmen. Und das hat dramatische Ausmaße angenommen in den letzten Jahren. Worum geht es hier also bei dieser Landtagswahl? Ja, es macht mir Sorgen, dass auf der öffentlichen Bühne und das im wahrsten Sinne des Wortes und auch auf den Fotos, und wir hatten den Streit gerade hier, aber ich sage es trotzdem, fast ausschließlich Männer stehen. Das ist ein krasser Rollback und ich bezweifle, dass sie Politik am Ende machen für die, die sie gewählt haben. Ich denke, sie machen das Geschäft mit Existenzängsten, mit Wut, mit Sorgen und diese Gefühle sind zu Recht da. Aber die Antwort, die die AfD bis jetzt noch nicht gegeben hat, das, was sie verspricht. Ich bin überzeugt, sie haben diese Antworten nicht. Und insofern ist mein Plädoyer, und dahin wendet sich auch der DGB, wir müssen ganz klar zwischen dem Umgang mit der Partei und den Wählerinnen und Wählern unterscheiden. Und es ist für mich klar, und das sagt auch der DGB, es ist ein demokratisches Votum, was zu respektieren ist. Aber die AfD, Tiva hat es schon gesagt, ist im Kern der handelnden AkteurInnen, der MandatsträgerInnen, ein Verdachtsfall für Rechtsextremismus. Und wir im DGB, wir fordern die Innenminister auf, und das muss man leider nicht gendern, weil auch das sind nur Männer, ein Verbotsverfahren zu prüfen. Das ist ihre politische Aufgabe, und da stehen wir dahinter. Ich darf kurz aus der Erklärung des DGB zitieren an der Stelle, weil neben dem Respekt vor dem demokratischen Votum hat der DGB in seinem Statement heute Morgen geschrieben, wir werden jede Politik zurückweisen, die nicht auf dem Boden des Grundgesetzes steht, Beschäftigte gegeneinander ausspielt, Arbeitnehmerrechte und Mitbestimmung schwächt, demokratische Institutionen angreift oder Menschen ausgrenzt. Und ich persönlich habe in meinem Statement, was ich veröffentlicht habe, gesagt, das ist eine Zäsur, was wir gestern erlebt haben in unserer demokratisch verfassten Gesellschaft. Wir stehen solidarisch an der Seite unserer Kolleginnen und Kollegen in Sachsen-Anhalt. Ich persönlich würde sagen, allen voran im öffentlichen Dienst, weil Polizei, Verwaltung, Gerichte, sie werden damit ein Thema kriegen, wenn die AfD an die Regierung kommt. Und wir bestärken alle, die vor Ort sich in ihrer Gemeinde, in ihrem Dorf, in ihrer Stadt, in ihrer Nachbarschaft für ein lebenswertes Leben und für die Menschen um sich herum engagieren. Von dieser Stelle danke an euch in Sachsen-Anhalt und überall. Und damit will ich es schon fast belassen, weil es kommen noch drei RednerInnen nach mir, aber ich baue jetzt die Brücke zu kürzen, nicht mit uns. Worum geht es also bei den Wählerinnen und Wählern? Ich würde sagen, um krasse Existenzängste, um die Frage, wovon lebe ich morgen und übermorgen? Wovon soll ich die verdammte Tankquittung und meine Miete bezahlen und das Leben für mich und meine Kinder? Und darum, und das hat gestern Abend in einer dieser unendlich vielen Wahlberichterstattungssendungen jemand sehr deutlich gesagt, die Grafik, wo die Frage gestellt würde, wäre die AfD so stark, wie sie ist, wenn die Parteien, die gerade im Bund oder in den Landtagen an der Regierung sind, würden die gescheite Politik machen. Die haben alle Wählerinnen und Wähler ausnahmslos, inklusive der Wählerinnen und Wähler der AfD, mit 80% verneint. Das ist der eigentliche Warnschuss und der Handlungsauftrag an die politischen MandatsträgerInnen in diesem Land. Wir sagen, wer Zukunft gestalten will, der muss investieren in öffentliche Daseinsvorsorge, gescheiten Personal- und Schienenpersonenverkehr, in Bildung, Pflege, in unser gemeinsames Zusammensein, in unser Gemeinwesen, in alle Beschäftigten und auf das, worauf wir Anspruch haben, auf unsere öffentliche Daseinsvorsorge, Pflege, Gesundheit. Nur so kommen wir einen Schritt weiter und so kommen wir über die Spaltung, die wir gerade erleben, hinweg. Danke.

Ich kündige mal unseren nächsten Redner an. Ich bin selber Kind von MigrantInnen. Meine Eltern sind nach Deutschland geflüchtet. Ich weiß es, wie es ist, auf die Straße zu gehen und Angst vor Rechtsextremisten haben zu müssen. Weil man schon merkt, dass die Leute einen mit hasserfüllten Augen anschauen. Aber was ich nicht weiß, und das ist eine Erfahrung, um die es hier auch geht an dieser Stelle, ist, ich habe keine Behinderung. Und die AfD in Sachsen-Anhalt hat ganz klar angekündigt, was sie mit behinderten Menschen machen will. Wir wissen es als Gewerkschaftsbewegung, wir wissen es als Gewerkschaftsjugend, Behindertenfeindlichkeit, Fremdenfeindlichkeit, Rassismus, Transphobie, all diese Sachen sind Kernelemente des Faschismus. Und die AfD in Sachsen-Anhalt sagt in dem Bereich unter anderem auch, sie möchten Behindertenparkplätze abbauen und behinderte Kinder von sogenannten normalen Kindern trennen. Und bei all diesen Sachen frage ich mich, ist es jetzt Zeit, Angst zu haben? Ist es jetzt Angst, irgendwie zurückzuweichen? Und ich finde, eine Person, die in der Gewerkschaftsbewegung das alles verkörpert, dass man nach vorne geht und trotzdem zu seinen Werten einsteht, keine Angst davor haben kann und keine Angst davor haben muss und trotzdem laut und solidarisch und gemeinsam auf die Beine stellen kann, das ist Ori Mittmeier. Und ich freue mich sehr, dass du unserer Anfrage da gefolgt bist. Du hast das Wort.

0: Liebe Menschen von Kassel, gestern war ein schwarzer Tag für unsere Demokratie und für unsere Gesellschaft. 43,8%. Wir sind heute Morgen alle zusammen in einer neuen, düsteren Realität aufgewacht. Ich glaube, wir haben alle gestern mit einer Mischung aus Fassungslosigkeit, Wut und Traurigkeit die Landtagswahlen verfolgt. Und in diesem Land zitieren wir häufig in Reaktion auf den Faschismus, während den Anfängen. Esther Bejanaro überlebte Auschwitz. Und viele Jahrzehnte später sollte sie folgenden Satz sagen. Der Satz, während den Anfängen, ist schon längst überholt. Wir sind mittendrin. Wir erleben, wie ein Landesverband, den der Verfassungsschutz als gesichert rechtsextrem einstuft, fast die absolute Mehrheit der Sitze im Landtag in Sachsen-Anhalt erhalten hat. Wir erleben, wie Menschen nach ihrer Hautfarbe, nach ihrer Religion, nach ihrer sexuellen Orientierung oder nach ihren Wertevorstellungen oder eben kombiniert mit allen verschiedenen Formen der Diskriminierung aussortiert werden sollen. Wir erleben Angriffe auf die Mutigen und Solidarischen, die sich gegen den Faschismus und gegen den Rechtsextremismus stellen. Wir leben in einer Zeit, in der wir uns alle sehr ernst fragen müssen, was können wir tun? Esther Bejanaro stellte uns allen eine Frage, die mit Blick auf gestern mit großer Dringlichkeit gestellt werden muss. Was werden wir eigentlich unseren Kindern und Kindeskindern antworten, wenn man uns fragen würde, was habt ihr eigentlich damals gemacht, als die Rechten mächtig geworden sind? Was werden wir antworten? Wir waren empört. Wir haben Beiträge auf Social Media erstellt, geliked, geteilt. Wir haben vielleicht die Augen verschlossen und gehofft, dass alles schon wieder besser wird bei den nächsten bevorstehenden Wahlen. Oder können wir sagen, wir haben die Geschichte nicht vergessen? Können wir sagen, wir haben uns organisiert? Können wir sagen, wir haben widersprochen, Widerstand geleistet, dass wir uns nicht spalten haben lassen? Können wir sagen, dass wir trotzdem unsere Kollegen und Kolleginnen gekämpft haben und überzeugt haben? Können wir sagen, dass wir alle auf die Straße gegangen sind, in die Gewerkschaften eingetreten sind und für unsere Rechte aufgestanden sind, dass wir niemanden aufgegeben haben und um jeden einzelnen Demokraten und Demokratin gekämpft haben und dass wir unsere Demokratie verteidigt haben? Denn unsere Antwort auf eine organisierte, extreme Rechte muss immer und darf niemals eine unorganisierte, demokratische Mehrheit sein. Wir müssen und wir werden uns organisieren in den Betrieben, in Gewerkschaften, in den Städten, auf den Kommunen, aber auch in unserer wunderschönen Stadt Kassel. Hier muss Widerstand anfangen mit jedem Einzelnen von euch, der hier ist und sich positioniert. Aber was bedeutet eine AfD für die arbeitenden Menschen in Deutschland? Die AfD inszeniert sich in der Regel als die Partei der Arbeitnehmer und ArbeitnehmerInnen. Dann schauen wir halt eben nicht auf die Plakate, sondern wir schauen auf die Entscheidungen, die sie im Bundestag getroffen haben. Dieselbe Partei, die behauptet, sie wäre Arbeitnehmerpartei, hat in diesem Jahr gegen das Bundestariftreuegesetz gestimmt. Die Idee hinter dem Gesetz ist denkbar einfach. Wenn der Bund öffentliche Aufträge vergibt, sagen wir Gewerkschaften, unsere Steuergelder dürfen kein Lohndumping finanzieren. Wer öffentliche Aufträge bekommt, muss gute Arbeitsbedingungen garantieren, eben damit tarifgebundene Unternehmen nicht am Ende die Dummen sind. Arbeit muss ein würdevolles und selbstbestimmtes Leben ermöglichen. Die AfD stimmte dagegen. Mindestlohn. Millionen von Beschäftigten profitieren vom Mindestlohn. Er schützt vor extrem niedrigen Löhnen. Nun fordert ausgerechnet diese Partei für bestimmte Saisonbeschäftigte in der Landwirtschaft mit Blick auf den Mindestlohn eine Sonderregelung. Diese Beschäftigte sollen nur 80% des gesetzlichen Mindestlohns erhalten. Da stellt sich für mich als Gewerkschafter die einfache Frage: Zwei Menschen, gleiche Arbeit, am selben Arbeitsplatz, aber osteuropäische Beschäftigte sollen weniger gesetzlichen Lohnschutz erhalten? Ist das gerecht? Ist das fair? Für uns als Gewerkschaften ist die Antwort klar. Nein, verdammt nochmal, nicht mit uns. Wir lassen nicht zu, dass die arbeitenden Menschen in unserem Land gegeneinander ausgespielt wird. Wir lassen nicht zu, dass unterschiedliche Communities und Gruppierungen gegeneinander ausgespielt werden, nur weil die AfD sich davon irgendwelchen Zulauf verspricht. Reden wir über den Sozialstaat. Die AfD fordert, dass volljährige, erwerbsfähige Menschen nach 6 Monaten Grundsicherung grundsätzlich 15 Stunden Bürgerarbeit pro Woche arbeiten sollen, sofern sie nicht mindestens für 20 sozialversicherungspflichtige Stunden irgendwie tätig sind. Das heißt also, die, die sowieso schon wenig haben und sich vielleicht dann noch überwinden muss, um Grundsicherung zu beantragen, um wieder auf die Füße zu kommen, denen wird noch mehr Pflichten auferlegt. Gleichzeitig will aber diese Partei eine vollständige Abschaffung der Erbschaft- und Schenkungssteuer. Damit würden uns nach der Rechnung von deren eigenem Gesetzesentwurf, das steht da drinnen, etwas mehr als 13 Milliarden Euro Einnahmen entgehen. Was ist das eigentlich für ein zynisches und unanständiges Verständnis von Leistung? Der Mensch, der Hilfe braucht, um nicht abzusaufen, wird mit dem Stigma des sozialen Schmarotzers befleckt und verleumdet und als teuer für die Gesellschaft verkauft. Wer aber ein großes, horrendes Vermögen erbt, soll dagegen überhaupt keine Erbschaftssteuer mehr zahlen. Meine Damen und Herren, das ist eine Verteilungsfrage, die von oben gestellt wird. Und wer diese Frage so beantwortet, steht mitnichten auf der Seite der ArbeitnehmerInnen und Verwundbaren in unserem Land. Schließlich unsere DGB-Jugend, unsere Gewerkschaftsjugend, die sich schon immer für eine freie, vielfältige, solidarische und demokratische, pluralistische Gesellschaft eingesetzt hat. Die AfD hat über unsere Gewerkschaftsjugend gefordert, jegliche staatliche Förderung zu streichen. Sie begründet ihre Forderung ausdrücklich damit, dass die DGB-Jugend sich gegen die politische Rechte und vor allem gegen die AfD Position bezogen haben. Und ich sage, ja, richtig so. Gewerkschaften beziehen Positionen gegen Faschismus, gegen Rassismus, gegen den Rechtsextremismus und für eine friedliche, solidarische und vielfältige Gesellschaft. Das ist unsere stolze, gelebte Tradition, die wir immer von den Wurzeln unserer Geschichte, von den Wurzeln unserer Entstehung gelebt haben und auch immer wieder leben werden. Ich will nicht sagen, dass man jede Aktion des DGBs gut finden muss. Ich will auch nicht sagen, dass man jede politische Aktion, jede politische Arbeit des DGBs in allen Facetten uneingeschränkt gut finden muss. Natürlich muss auch niemand jede politische Position der Gewerkschaften teilen. Aber ich will sagen, eine demokratische Gewerkschaftsjugend hat in einer pluralistischen Gesellschaft verdammt nochmal das Recht, eine politische Position zu vertreten. Das ist Demokratie. Applaus. gilt für Gewerkschaften, das gilt für Kirchen, das gilt für demokratische Parteien und das gilt für unsere Zivilgesellschaft. Denn das ist eine wehrhafte und starke Demokratie. Die Liste könnte man natürlich endlos ausfüllen seit Entstehung der AfD, warum sie eben nicht Arbeitnehmerpartei ist. Aber wir brauchen keine endlose Zahl an Beispielen, um eines Wichtiges zu begreifen. Eine Partei wird nicht automatisch zur Arbeitnehmerpartei, nur weil sie sich so nennt. Man erkennt daran, wie sie handelt. Wenn es um die Löhne geht, wenn es um Tarifverträge geht, wenn es um soziale Rechte geht, wenn es um die Rechte von Beschäftigten geht. Und gerade deshalb ist politische Aufklärung in diesen düsteren Zeiten so unsagbar wichtig. Deswegen mein dringender Appell an euch allen hier, redet miteinander. Zieht euch nicht zurück. Haltet euch nicht raus. Jetzt ist nicht die Zeit dafür wegzuschauen. Nicht nach gestern. Jetzt müssen wir erst recht hinschauen. Mehr denn je müssen wir für unsere Demokratie eintreten. Und zwar in all ihrer pluralistischen Schönheit und Stärke. Unsere Demokratie liebt die Meinungsverschiedenheit. Sie lebt davon, dass wir Konflikte friedlich und demokratisch austragen. Sie will, dass wir widersprechen mit kritischem Geist. Sie verlangt unnachgiebig, dass wir die Minderheiten in unserer Gesellschaft immer und überall verteidigen. Sie setzt voraus, dass wir auch mit Menschen reden, die gestern die AfD gewählt haben. Nicht alle sind für unsere Demokratie verloren. Und diese Menschen müssen wir zurückgewinnen. Aber wir müssen eine klare Linie ziehen. Wenn es um Menschenwürde, Freiheit und Demokratie geht. Und deswegen sage ich euch nicht nur als leidenschaftlicher Gewerkschafter, sondern auch als Demokrat. Eine starke und wehrhafte Demokratie braucht starke Gewerkschaften. Denn auch wenn wir morgens durch die Werktore treten, hören wir nicht auf, demokratische BürgerInnen und Bürger zu sein. Wir dürfen uns zusammenschließen. Wir dürfen wählen. Wir dürfen den Betrieb mitbestimmen. Wir dürfen widersprechen. Wir dürfen uns organisieren. Und wir dürfen für unsere Interessen kämpfen. Denn 1949 brachte Hans Böckler diesen fundamentalen Werte auf einen bemerkenswert einfachen, aber so wichtigen Satz. Bürger, nicht Untertanen wollen wir sein. Bürger, nicht Untertanen wollen wir sein. Eine alte Forderung. Eine alte Forderung, aber sie ist so aktuell wie noch nie, mindestens seit gestern. Deshalb lasst uns demokratische BürgerInnen und Bürger sein. Im Betrieb, vor den Werkstoren, in unserer Demokratie und hier in unserer Stadt Kassel reden wir miteinander. Andere mögen Hass säen. Wir werden Solidarität ernten. Andere mögen versuchen, uns zu spalten. Wir stehen zusammen. Andere mögen von Unterwerfung träumen. Wir bleiben aber BürgerInnen und Bürger. Wir sind Bürger. Wir sind keine Untertanen. Wir werden unsere Demokratie niemals denen überlassen. Es liegt in unseren Händen. Lass uns was daraus machen. Dankeschön.
1: Stark. Vielen Dank, lieber Ori. Wie immer sehr inspirierende Worte und ich freue mich sehr, eine weitere inspirierende Person als nächstes hier nach oben auf die Treppe auf unsere Bühne rufen zu dürfen. Axel, ich sehe dich hier. Ich erinnere mich noch wie gestern daran, als du zu mir kamst und meintest, wir müssen was machen, wir müssen was tun, wir müssen eine Bewegung auf die Straße bringen, diese ganzen Kürzungen. Können wir uns bei dir im Jugendclub treffen? Und ich habe gesagt, selbstverständlich. Damals wart ihr eine kleine Gruppe und das ist das wirklich, wirklich Inspirierende an dir, Axel, und an all deinen ehrenamtlichen MitstreiterInnen. Heute ist es eine riesige Bewegung. Kürzen nicht mit uns. ein Verbund von sozialen Organisationen, von Menschen aus dem Kulturbereich, aus dem Gesundheitsbereich, die alle auf die sozialen Kürzungen gucken, die aktuell stattfinden, und aus dem Ehrenamt heraus sagen, nein, damit gehen wir nicht mit, wir organisieren uns, wir gehen auf die Straße. Und ihr habt erst letztens eine große Kundgebung organisiert, und ich glaube, mehr muss ich zu dir nicht sagen. Schön, dass du heute da bist. Dein Applaus, Axel, und hier hast du das Mikrofon.
2: Super, geht. Ein Stativ, wunderbar. Ich fuchtel nämlich gerne ein bisschen. Moin. Ich bin Axel vom Bündnis Kürzen nicht mit uns. Und wenn jetzt einer sagt, lauter, sage ich, komm ran. Denn zusammenstehen ist jetzt gerade im Moment das Ding der Stunde. So, also, der erste Satz meiner Rede, oder ist eigentlich nur ein Wort, ist das Wort, das mir gestern durch den Kopf ging und mir die ganze Zeit durch den Kopf geht. Fuck! Fuck! Und das Ganze ist, ich bin nicht überrascht oder empört von dem Sieg der Faschisten. Die haben uns Monate darauf vorbereitet. Hier eine Umfrage, da eine Umfrage, sonst was. Nein, ich bin nicht überrascht. Ich bin auch nicht empört. Ich bin geschockt, ja. Und ich bin sauer. Ich bin aber nicht nur sauer, dass die Faschisten so abgesahnt haben. Ich bin sauer und ich werde es weiterhin sein. Ich werde es immer weiter sein. Dass bürgerliche Parteien und Institutionen und Medien diese Entwicklung befördert, zugelassen oder, kleines Paradoxon, durch interaktive Unfähigkeit ermöglicht haben. Das macht mich sauer! Verdammt, die Weimarer Republik hat mehr gegen die Nazis gekämpft, als die Berliner Republik gegen die verdammte AfD. Und das verstehe ich nicht. Da kann ich ein paar Beispiele sehen. Erstmal Verzögerung, Blockierung eines Verbotsverfahrens. Können wir nicht machen, sollen wir nicht machen, macht nur die AfD stärker. Bullshit. Übernahme von AfD-Positionen. Was passiert denn jetzt im Moment gerade? Was macht denn die Bundesregierung? AfD leid. Was passiert? Ja, die AfD kriegt recht und radikalisiert sich immer weiter. Weil wenn die Mitte deren Position übernimmt, dann müsst ihr mal radikalere Positionen nehmen. Und der soziale Kahlschlag ist ein Riesenförderprogramm für faschistische Parteien. Dies ist ein wissenschaftlicher Fakt. Und da reicht es nicht irgendwie zu sagen, oh, die kommunizieren schlecht. Nein, scheiße, kannst du nicht gut kommunizieren. Und wenn mich einer fragt, ja, wie kommt es denn, dass die AfD so stark ist, dann sage ich, okay, geh zum Bäcker und guck dir einfach mal jeden Tag die verdammte Bild-Zeitung an. Die Bild-Zeitung ist ein Blatt, das designt wurde, um die arbeitende Bevölkerung antikommunistisch aufzuhetzen. Wenn du einmal auf die Bild-Zeitung guckst, dann weißt du, warum einige Leute AfD wählen, weil die nur die Schlagzeilen lesen können, weil die von dem ganzen Arbeitstag und den ganzen Sorgen so fertig sind, dass sie mehr nicht mehr lesen können. Die beherrschen die verdammten sozialen Medien und kacken den Leuten in die Köpfe.

0: wählen, wenn die Leute selber klicken wie die verdammte AfD? Ja, und sollten tatsächlich Leute vom BSW da sein, bitte geht nach Hause und denkt mal ganz scharf nach. Also, ich fasse mal zusammen. Bisher hat die Politik eindrucksvoll bewiesen, wie sie sich selbst hilflos gegenüber den Faschisten macht. Das ist eine falsche Entscheidung. Das muss nicht so sein. Und ich gebe die Hoffnung nicht ganz auf, dass sie vielleicht doch nochmal ein Umdenken ergeben könnte. Aber es ist wirklich eine Hoffnung, keine Erwartung. Aber Demokratie ist keine Sache von Parteien. Demokratie ist keine Sache von Medien. Demokratie ist keine Sache, die sich irgendwo abspielt. Demokratie, das sind wir. Das ist das hier. Demokratie ist jede einzelne Person von uns, die sich beteiligt an der politischen Willensbildung in diesem Land. Wir sind die Demokratie, nicht irgendwo anders. Demokratie ist unsere Sache. Und das ist auch der Grund, warum die Zivilgesellschaft so angegriffen wird. Warum gegen NGOs gehetzt wird. Von allen möglichen Seiten. Der Grund ist, die haben Bammel vor einer starken Zivilgesellschaft. Und ich sage, die Zeit der Appelle an Vernunft oder Menschlichkeit, die ist seit gestern Abend vorbei. Wir haben mit Millionen Leuten auf der Straße gestanden. Und wir mussten uns von einem gewissen FM aus dem Sauerland irgendwelche Scheiße anhören. Wir haben hier demonstriert und gemacht und getan, und wir werden das auch weiterhin machen, um zu zeigen, dass wir damit nicht einverstanden sind. Aber die Zeit der Appelle ist gestern Abend geendet. Jemand wie Friedrich beweist jeden Tag, dass er ein Lernverweigerer ist. Und schlimmer noch, er ist Überzeugungstäter. Aber es gibt nur zwei Möglichkeiten. Entweder er weiß es nicht besser, das wäre schon schlimm genug. Oder sein gesamtes Kabinett macht das, was es tut, komplett bewusst. Ja, fuck. So, und deswegen ist die Zeit gekommen, nicht mehr nur Nein zu sagen, sondern Nein zu machen, Nein zu tun. Und ich habe eine Zahl für euch, zwei Zahlen, 20 und 4. Paragraph 20 Absatz 4 Grundgesetz. Jeder Bürger hat die Pflicht zum Widerstand gegen jeden Versuch, die Ordnung des Sozialstaates und der Demokratie zu beseitigen. Ich zitiere hier das Grundgesetz. So, dieser Moment ist in Sachsen-Anhalt für die Leute da gerade gekommen. Wenn die Regierungsverantwortung kriegen, haben die gar keinen Zweifel daran, was sie machen werden. Die versuchen, die Zivilgesellschaft und die Demokratie zu demontieren. Und das versuchen sie überall. Und das ist die Zeit, die jetzt gerade kommt, wo wir sagen, Paragraph 20 Absatz 4, wir haben das verbriefte Recht auf Widerstand. Und jetzt kommt noch ein Appell, und zwar ein Appell an euch, und zwar an die Leute aus den Gewerkschaften, an Leute, die in der Verwaltung arbeiten, an die Polizei, an die Behörden, an die Industrie, an alle Leute, selbst an die Leute aus der AB. Widerstand heißt nicht nur Nein zu sagen, sondern Nein zu machen. Und das heißt keine Kooperation mit demokratiefeindlichen, illegalen und menschenverachtenden Politiken. Unsere Macht ist nicht mehr mitzumachen. Demonstrationen sind ein Baustein. Streiks, organisierte Boykotts, Verweigerung rechtswidriger Aufträge, so wie Navid Kamani es bei der Vereidigung der Armee gesagt hat, verweigert die Aufträge, die Aufgaben und die Befehle, wenn sie gegen die Demokratie, gegen die Menschenrechte und gegen unseren Sozialstaat verstoßen. Das ist mein Appell. Jetzt ist die Zeit. Und ich zitiere einen ganz alten Satz, der wird wieder aktuell. Seid nicht Öl, seid Sand im Getriebe der Macht.
1: So, vielen Dank, lieber Axel. Starke Worte. Stichwort BSW habe ich tatsächlich noch eine Sache zu sagen. Also wir sind als DGB und auch als DGB-Jugendeinheitsgewerkschaft. Bei uns sind alle möglichen Gewerkschafter in jeglicher politischer Ansicht, aber wir haben auch einen klaren Kompass, klare Werte und eine klare Grenze. Wir stehen in der Tradition des Schwurs von Buchenwald. Wir sagen Nein zu rechtsextremen Vernichtungsfantasien, zu Hass, zur Hetze, und wir wissen ganz genau, was passiert ist, und wir werden aufstehen und dagegen vorgehen. Ja, so viel dazu.

0: zum BSW. Es gibt aktuell in Sachsen-Anhalt eine einzige Partei, die mit ihrem Abstimmungsverhalten einen maßgeblichen Einfluss darauf nehmen kann, ob wir zum ersten Mal einen AfD-Ministerpräsidenten haben werden oder nicht. Und mein ganz, ganz eindringlicher Appell an alle Kolleginnen und Kollegen, auch dort vor Ort, ist ganz eindeutig. Werdet nicht zum Steigbügelhalter des Faschismus. Ich freue mich sehr, dass ich jetzt Lucas Brown nach vorne bitten darf. Er ist von der Jugend- und Ausbildungsvertretung von Airbus und ein Stichwort zur IG Metall-Jugend. Das heißt ja sonst immer, ey, die Jugend, die bringt sich irgendwie nicht ein, die ist faul, die hängt nur bei TikTok. Wenn ihr einmal in die IG Metall-Jugend Nordhessen schaut, dann seht ihr dort einen Haufen junger Menschen, die rausgehen, soziale Projekte organisieren, jeden Tag in ihren Betrieben, egal ob großer oder kleiner Betrieb, für Mitbestimmung, für Demokratie kämpfen. Und ich freue mich sehr, dass du heute hier bist. Lucas, du hast das Wort.
1: Dankeschön. So, liebe KollegInnen, gestern wurde in Sachsen-Anhalt gewählt und heute stehen wir hier in Kassel. Nicht, weil uns ein Wahlergebnis allein auf die Straße bringt, sondern weil die Frage, die dahinter steht, uns alle angeht. Was setzen wir gesellschaftlicher Spaltung entgegen? Unsere klare Antwort als GewerkschafterInnen ist klar. Solidarität, soziale Sicherheit und eine Zukunft, für die es sich lohnt zu kämpfen. Ich bin Lukas. Ich bin aus der IGM Metall Jugend und ich bin noch aktiv als Jugend- und Auszubildendervertreter bei mir im Betrieb. Und gerade als junger Mensch merke ich, viele in meiner Generation fragen sich, wie sicher ist die Zukunft eigentlich noch? Was kommt nach der Ausbildung? Werde ich übernommen? Kann ich mir eine Wohnung leisten? Und gibt es meinen Arbeitsplatz in 5 oder 10 Jahren überhaupt noch? Das sind reale Sorgen. Und wir erleben hier in Nordhessen gerade, was es bedeutet, wenn diese Sicherheit fehlt. Bei Alstom kämpfen Kolleginnen um die Zukunft ihres Standortes und ihre Arbeitsplätze. Auch in anderen Betrieben geht es um Beschäftigung, Tarifbindung und Mitbestimmung. Mit diesen Kolleginnen zeigen wir Solidarität. Denn Solidarität heißt, es ist nicht erst mein Problem, wenn mein eigener Arbeitsplatz betroffen ist. Und genau deshalb müssen wir widersprechen, wenn Rechtsextreme versuchen, diese Unsicherheit für sich zu nutzen. Wenn sie sagen, dein Problem ist der KollegIn mit dem anderen Namen, die NachbarIn mit dem anderen Pass, der Mensch, der angeblich nicht hier gehört. Nein. Die AfD hat noch keinen unserer Tarifverträge erkämpft. Sie hat noch keinen Ausbildungsplatz geschaffen. Sie hat noch keinen Standort gerettet. Eine Belegschaft wird nicht stärker, wenn sie sich spalten lässt. Sie wird stärker, wenn sie zusammensteht. Deshalb gehört für mich der Kampf gegen Rechtsextremismus unmittelbar zum Kampf für gute Arbeit. Wir brauchen sichere Arbeitsplätze. Wir brauchen eine gute Ausbildung und verlässliche Übernahmen. Wir brauchen Tarifbindung und starke Mitbestimmung. Wir brauchen Investitionen in unseren Standorte, damit junge Menschen wissen, hier habe ich eine Zukunft. Denn Solidarität ist für uns GewerkschafterInnen nicht nur ein schönes Wort. Solidarität ist unser Werkzeug. Im Betrieb, in der Jugendauszubildendenvertretung, in der Tarifrunde und heute gemeinsam hier auf der Straße. Gegen sozialen Kahlschlag, gegen gesellschaftliche Spaltung und für eine Zukunft, die wir gemeinsam gestalten. Wir lassen uns nicht gegeneinander ausspielen. Wir stehen zusammen. Glück auf. Dankeschön.
0: Stark, Lukas. Hier kommt an der Stelle der obligatorische Appell, wenn ihr auch Lust habt, euch zu organisieren in den Betrieben während eurer Ausbildung, da wo ihr gerade seid und gemeinsam mit uns auf die Straße zu gehen, Sachen zu organisieren und eben nicht zuzusehen, dann werdet jetzt Gewerkschaftsmitglied. Das war mein Appell und jetzt möchte ich tatsächlich nochmal 2 Initiativen die Bühne bieten. Wir haben hier Kassel gegen Rechts und die Seebrücke. Ich würde die beiden Kolleginnen jetzt nach vorne bitten, weil wir haben gesagt, wir wollen zu dieser Kundgebung aufrufen, auch wenn wir noch nicht wissen, was kommt. Weil wir sagen, gemeinsam statt alleine wollen wir die Zukunft gestalten. Ich schließe mal mit einer Bemerkung. Am Eingang habe ich gesagt, alle Emotionen hatten wir jetzt hier auch in den Redebeiträgen. Wut, Hoffnung, aber auch irgendwie Angst. Und ich schließe mal mit einer Emotion. Wenn man die Arbeit von euch beiden sieht, wo man sich alles beteiligen kann, was man machen kann und seht auch, mit welchem Herzblut ihr hinter diesen Sachen steht, das macht einem echt Hoffnung und das gibt einem auch Kraft und das zeigt einem auch eine Richtung. Ich danke euch wirklich, dass ihr da wart. Wenn ihr Zeit und Lust habt, euch zu engagieren, habt ihr jetzt genug Möglichkeiten gesehen. Unser Motto bleibt weiterhin gemeinsam statt alleine. Und jetzt starte ich in den formellen Akt. Ich schließe nämlich die Kundgebung der DGB-Jugend. und mache einen fließenden Übergang zur Kundgebung der Linken. Ich sehe auch schon Ulrich Schneider vom VVN BDA. Ich glaube, du bist auch Generalsekretär des Komitees der Widerstandskämpfer. Es wird ein sehr, sehr spannender Vortrag. Hier wird es eine kleine Umbaupause geben und danach geht es direkt im Anschluss weiter mit der Kundgebung. Vielen Dank an alle, die heute da waren.
2: Wir brauchen keine Umbaupause, wir machen gleich weiter. Vielleicht ist eine Transparenz wieder weg, aber keine Frage. Liebe Kolleginnen und Kollegen, liebe Freunde, wer mich normalerweise bei Kundgebungen hört, weiß, dass ich entweder eine kämpferische oder eine historisch orientierte Rede halte. In diesem Falle könnte es sein, dass ich ein wenig irritiere, weil diese Rede etwas nachdenklicher ausfallen wird. Vorhin habe ich gehört, und das war ja auch in vielen Reden und Veröffentlichungen zu hören, gestern war ein schwarzer Tag für die Demokratie. Natürlich war das ein schwarzer Tag für die Demokratie, aber haben ihr eigentlich mal darüber nachgedacht, dass gestern eigentlich für Sachsen-Anhalt ein Höhepunkt der Demokratie war? 78% der Menschen in Sachsen-Anhalt haben sich bei der Landtagswahl beteiligt. Das ist die größte Wahlbeteiligung für eine solche Wahl seit 1990. Das heißt, eigentlich ist es ja ein Ausdruck von Demokratie, was dort an schrecklichen Wahlergebnissen, die ich euch gar nicht reparieren soll, passiert. Ich glaube, vor uns steht eine andere Frage. Wir müssen uns nämlich ernsthaft mal die Frage stellen, was die Menschen in Sachsen-Anhalt veranlasst hat, dieser rassistischen, faschistischen und diskriminierenden Partei in einem solchen Umfang die Stimmen zu geben. Wenn man sich anschaut, die Kohorte derjenigen, die die AfD gewählt haben, ist es erschreckend, dass diejenigen, die im beruflichen Leben stehen, die 30- bis 60-Jährigen mit weit über 50%, manchmal sogar über 60%, die AfD gewählt haben. Optimismus ist angesagt, die Jugend hat es deutlich weniger gemacht und ich für meine Generation bin auch optimistisch, die Rentner auch. Aber es reicht nicht, wenn die Menschen, die mitten im Leben stehen, die das Leben eigentlich mitgestalten, wenn diesen dieser Form tatsächlich die AfD unterstützen. Und wenn man sich die Wahlergebnisse vor Ort anschaut, das ist nicht regional, das ist flächendeckend. Nur in Halle ist es den Grünen in einem einzigen Wahlkreis gelungen, die Zweitstimmen, die meisten Stimmen zu kriegen und drei Wahlkreise bei den Erststimmen, so einer in Magdeburg, zwei in Halle, sind von den Linken gewonnen worden. Alle anderen, flächendeckend, haben die AfD die Mehrheit erreicht. Das heißt, hier gibt es offenkundig eine Bereitschaft, sich auf dieses faschistische Programm einzulassen und niemand könnte sagen, er habe nicht gewusst, was er wählte. Das 100-Tage-Programm der AfD ist in den Tagen vor den Wahlen lang und schmutzig durch alle Kanäle gegangen und überall diskutiert worden und man wusste, auf was man sich einlässt. Das heißt, unsere Frage muss doch eigentlich sein, wie gelingt es uns, diese Menschen, die sich auf eine solche rassistische Alternative einlassen, wieder zurückzugewinnen und zu fragen, was sind Ihre Beweggründe, dass Sie sich solch einer Partei anschließen? Aus der Sicht der AfD ist das vollkommen klar. Sie haben dieses Gebiet genommen als eines Ihrer Experimentierfelder. Ich bin alt genug, dass ich weiß, dass vor einigen Jahrzehnten Sachsen-Anhalt schon einmal ein solches Experimentierfeld für die extreme Rechte war. Für Ältere noch geläufig, es gab mal einen Dr. Frei, Herausgeber der National- und Soldatenzeitung, ein Edelfaschist in München, der mit einem Wahnsinnsmaterialeinsatz und Plakataktion in Sachsen-Anhalt aus dem Stand, ohne dass er in seinem ganzen Land da eine einzige Organisation hatte, 15% der Stimmen für die Landtagswahl bekam. Alle haben erschrocken und sagten, oh Gott, was ist denn da passiert? Die Konsequenz war, man war froh, dass er beim nächsten Mal wieder rausgeflogen war, weil die Leute, die da im Parlament waren, unfähig waren und nichts liefern konnten. Aber man reagierte nicht darauf, was eigentlich in den Menschen vor sich geht. Die Antifaschisten in Sachsen-Anhalt, und ich habe gute Kontakte dorthin gehabt und auch im Wahlkampf dort Unterstützung geleistet ein wenig, haben versucht, Widerstand zu organisieren, haben versucht, Aufklärungsarbeit zu organisieren, sind von Haustür zu Haustür gegangen, haben es vor allem natürlich in den Städten geschafft, aber die Kraft war nicht ausreichend, tatsächlich flächendeckend dieses Bundesland zu bedienen. Aber es war nicht nur die Schwäche der Antifaschisten, es war auch der politische Widerstand, und zwar nicht der AfD, sondern auch der Regierenden, die diesen Widerstand gegen die AfD behindert. Ich bin Mitglied der VVN. Lange Jahre war ich Mitglied auch des der Bundesleitung der Organisation. Und die VVN hat jetzt vor wenigen Tagen von der Finanzverwaltung in Berlin einen Brief vom Finanzamt bekommen, dass die Überprüfung der Gemeinnützigkeit wieder ansteht. Warum? Weil sie sich engagiert im politischen Handeln gegen die AfD. Hallo? Die Finanzverwaltung in Berlin versucht der Bundesorganisation der antifaschistischen Organisation die Gemeinnützigkeit abzusprechen, weil sie sich gegen die AfD wehrt. Wenn das nicht also eine staatliche Unterstützung für AfD-Politik ist, dann weiß ich nicht, was noch. Sorry, was anders kann ich das nicht nennen. Zum Abschluss will ich nur eines sagen. Ich bin froh, als eben auch die Kasseler gegen rechts hier gesprochen haben, dass wir hier in Kassel gute Kontakte, gute Bündnisse, gute Netzwerke haben. Aber wir müssen noch stärker diese Bündnisse, diese Netzwerke zur Verteidigung der Demokratie, zur Verteidigung der sozialen unseres sozialen Sicherungssysteme, zur Verteidigung unserer politischen Vorstellungen von einer Gesellschaft, in die eine lebenswerte Gesellschaft für alle Menschen in diesem Lande ist, zu erreichen. Und dafür stehen wir, dafür solltet ihr stehen. Und das ist auch eine Antwort auf dieses schreckliche Ergebnis von Sachsen-Anhalt. Danke fürs Zuhören.
3: Beste Freundinnen, beste Freunde, hier ist das Freie Radio Kassel mit der aktuellen Ausgabe der Sendung Themenwechsel. Und wir haben gehört in den letzten ungefähr 50 Minuten eine Aufzeichnung vom letzten Montag, das war der 7. September 2026, hier vom Kasseler Rathaus, eine Kundgebung der DGB-Jugend und der VVN und der linken Partei, die sich hier zusammengetan haben, um eigentlich zwei Kundgebungen, die dann ineinander übergegangen sind, durchzuführen, zum Thema Wahlen in Sachsen-Anhalt, die ja am Tag zuvor, also am Sonntag letzter Woche oder dieser Woche letzten Sonntag über die Bühne gegangen sind. Und wir haben gehört, was gesagt wurde. Zum Schluss haben wir gehört, Dr. Ulrich Schneider, den Vorsitzenden der VVN, der Vereinigung der Verfolgten des Naziregimes, der sich ja vor allem auch mit der historischen Dimension von solchen Ereignissen gut auskennt und dazu einiges sagen konnte, wie wir gehört haben. Das war es dann mit dem Themenwechsel für heute hier im Freien Radio Kassel. Jetzt geht es weiter mit dem Kollegen Dirk und der Sendung Borderline Extra. Und da geht es nochmal um die Geschichte des Punk, 50 Jahre Punk. Im Jahr 1976 ging das damals so richtig los mit dem Punkrock. Und aus diesem Anlass gibt es hier eine ganze Reihe von Sendungen zu diesem Thema. Jetzt hier also eine weitere Sendung jetzt gleich in Borderline Extra. Ansonsten gibt es nächste Woche natürlich wieder einen neuen Themenwechsel. Ich wünsche eine schöne Woche.

0: vielen Dank für dieses kleine Konzert. Und wieder, ich halte mich jetzt auch gerne raus. Ich höre einfach gerne zu. Und,
1: ja, genau. Wir sind jetzt gleich fertig. Wir machen jetzt das letzte Stück. Wir sind schon 2 Stunden hier am
0: Flöten. Ja, okay.
1: Oder? Wir gucken. Wenn nicht, machen wir zwischendrin aus. Also. Und 1, 2, 3.

0: jetzt war es besser wie das letzte Mal. Das war.
1: Ja.
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5: Hier hinzubauen, dann könnten sie doch wenigstens auch zweisprachige Speisekarten anbieten oder Stadtrundfahrten oder wenigstens Ansichtskarten oder irgendein miserabel fotokopiertes Zettelchen mit Informationen zur Stadtgeschichte. Gab's alles nicht. Auf ausländische Touristen ist man in Harbin gar nicht eingerichtet. Als Westmensch wird man für eine russische Nutte gehalten, angestarrt oder von Einheimischen gebeten, sich mit ihnen fotografieren zu lassen. Einmal saß ich in einem brechend vollen Kentucky Fried Chicken. Es war nur noch ein Platz frei, und der war gegenüber von meinem. Eine ältere Dame mit ihrer noch älteren Mutter suchte herum, und als sie den freien Platz sah, bat sie ihre Mutter, sich dorthin zu setzen. Doch die uralte Frau mochte sich partout nicht dahinsetzen. Erst nach längerem Zureden ihrer Tochter tat sie es dennoch. Schon beim Sichsetzen schaute sie mich nicht an, und wie sie saß, schlug sie die Hände vor dem Gesicht zusammen, und als ob das nicht reichen würde, die Sicht auf mich zu verdecken, wandte sie sich auch noch um zur Wand, saß da so verkehrt herum, weiterhin durch Handaufschlag nichts sehend, 5 Minuten lang. Solange, wie es noch dauerte, meinen Imbiss eilig zu verschlingen. Die alte Dame kam vielleicht aus dem bäuerlichen Umland und selten in die Stadt, hatte noch nie sowas wie mich gesehen, einen echten Überseeteufel. Vielleicht hielt sie mich allerdings auch für eine russische Nutte, dann hätte ich weniger Respekt für ihre rustikale Xenophobie. Außerdem habe ich mich sehr gewundert über die verwirrende Vielfalt der Badezusatzbezeichnungen. In Peking gab es täglich ein neues Duschgelbeutelchen, auf dem stand Foam Bath. Könnte man sich schon dran gewöhnen, ist schon okay sowas. Gute Sache, das Foam Bath. Aber dann die Reise in die Mandschurei. Fahre ich also von munterem Drängen bewogen ins 1388 Kilometer nördlich gelegene Harbin, entkleide mich, stehe also nackend wie Graf Kux im Bad vom Moda-Hotel, guck auf das Badezusatzbeutelchen und da steht nicht drauf Foam Bath, wie man es in Peking liebgewonnen hat. Es steht stattdessen drauf Bath Foam. Würde mal sagen, so kann man Touristen auch fertig machen. Es gab immerhin ein 10er-Set von Ansichtskarten, welche die russisch-orthodoxen Kirchen von Harbin zeigten. Man überlegte, ob man nicht einfach einem Taxifahrer diese Bilder zeigen sollte oder ob man ihn ganz einfach bitten sollte, uns ein bisschen herumzufahren, damit wir ein Gefühl für diese Stadt bekommen. Die Sinologin überlegte kurz, wie man auf Chinesisch sagt, rumfahren, um ein Gefühl für die Stadt zu bekommen, meinte dann aber, das sei ein Wunsch, der einem chinesischen Taxifahrer absolut nicht zu vermitteln sei. Also zeigten wir ihm die Bilder der russischen Kirchen. Der Fahrer meinte, diese Kirchen seien samt und sonders während der Kulturrevolution zerstört worden. Wir ließen uns in die Innenstadt fahren. Eine Stadt von hengstartiger Ungebärdigkeit, wild und seltsam, insbesondere verglichen mit dem öden Peking. Hier eine Skyline wie Chicago, da ein sibirisch qualmender Riesenkreisverkehr, hier die Anmut einer Gasse in Greenwich Village und ein reizendes europäisch anzuschauendes Villenensemble. Doppelstöckig unterkellert ist das ganze Zentrum, einst aus Angst vor Russen errichtete Luftschutzbunker, jetzt Schnickschnack-Boutiquen. Lege diese Stadt in Finnland und nicht in der Mandschurei, wäre sie ein beliebtes Wochenendziel wie Prag oder Budapest. Auf der Rückfahrt in einem anderen Taxi kamen wir zufällig an dreien der angeblich in der Kulturrevolution zerstörten Kirchen vorbei. Sie waren gut gepflegt. Im Radio kam das Wetter. Die Sinologin: Heute Nacht werden es minus 28 Grad. Schade, dass wir heute Abend fahren. Auf der Rückfahrt im Speisewagen. Der Satz: Grunzend fraß der Bonze tote Maden, klingt sehr ausgedacht, aber genau das trug sich zu. Ein Bonze, also ein hoher kommunistischer Kader, grunzte vor sich hin, während er eine Schüssel voll großer weißer Maden vertilgte. Maden schmecken vermutlich wie Krabben, kosten wollte ich sie trotzdem nicht. Ich hätte auch lieber gesehen, wie ein Chinese einem anderen eine Wanduhr schenkt, als einen Uniformierten beim geräuschvollen Madenverzehr zu beobachten. Im Mentalitätsratgeber steht nämlich, es sei unerhört, einem Chinesen eine Wanduhr zu schenken. Da fragt man sich natürlich, wann habe ich das letzte Mal eine Wanduhr verschenkt oder geschenkt bekommen? Bei uns werden ja nun auch extrem selten Wanduhren verschenkt, obwohl das keineswegs eine Taktlosigkeit wäre. Wie selten mag das erst in China passieren, wo allgemein bekannt ist, dass Wanduhren als Geschenk tabu sind? Ob überhaupt schon mal ein Chinese einem anderen eine Wanduhr geschenkt hat? Vielleicht als Akt der Rebellion. Chinesische Punks gehen von Haus zu Haus und verschenken Wanduhren.
1: Alter und Aussehen egal.
5: Es gibt eine Schokolade, auf deren Packung steht, für alle, die Nuss-Mandel-Geschmack lieben, aber nicht gern in Nüsse und Mandeln beißen. Ich beiße gern in Nüsse und Mandeln, ungern dagegen beiße ich in Elisenlebkuchen. Ich war zum zigsten Mal in Nürnberg, wollte nicht schon wieder in Elisenlebkuchen beißen und kannte auch sonst schon alles. Da sah ich ein Schild, wo drauf stand Deutsches Spielzeugmuseum. Ich dachte, Würg, und ging hinein. Das langweiligste Museum, das ich bis dahin besichtigt hatte, war das Museum für amerikanische Finanzgeschichte in New York. Aber das war wenigstens erstaunlich klein. Das Spielzeugmuseum hat 3 Etagen. Trotzdem war ich in 7 Minuten fertig. Durch die Abteilung mit alten Puppen bin ich mit verschränkten Armen und schwulen lokalkellnermäßigem Augenrollen durchgerauscht. Puppen, insbesondere historische und ganz besonders Anhäufungen derselben, lösen in mir den gleichen schwer erklärbaren Widerwillen aus wie Clowns, Pantomimen und Peking-Operdarsteller. Schon in jungen Jahren konnte ich nichts anfangen mit dem Gerümpel, das man als Kind zu Weihnachten bekommt. Ich wusste nicht, was man mit Sachen spielen soll, die dafür da sind, dass man mit ihnen spielt. Auch was den Kinderspielplatz anbetraf, weigerte ich mich, Bestandteil der Zielgruppe zu sein. Es gab dort ein rostiges, halbrundes Klettergerüst, eine Schaukel und eine Wippe. Erst saß man unten, dann quietschte die Wippe, dann saß man oben. Toll! Manchmal fehlte der Dämpfer unter der Sitzfläche, dann war der Aufprall wenigstens interessant unschön. Es gab auch Wipp-Express, doch das war keine Schnellwippe, sondern ein zwischendurch Waschmittel gegen unerwartet aufkommenden Schmutz auf Bekleidungskleinteilen. Es ist aber unterhaltsam, sich vorzustellen, wie schnell man wohl theoretisch wippen könnte, wobei man auch den Fernsehturm am Berliner Alexanderplatz berücksichtigen muss. Zu DDR-Zeiten drehte sich das Drehrestaurant einmal pro Stunde um seine Achse. Nach der Wende wurde die Frequenz auf 2 Umdrehungen die Stunde erhöht. Da bietet sich die Frage an, wie schnell sich das Ding denn theoretisch drehen könnte. Irgendwo im Turm gibt's ja wohl ein technisches Stübchen, wo ein alter Mann im Kneipen-Mief-Pullover drin sitzt, der natürlich säuft und ganz dösig drauf ist. Dem haut man eins auf die Rübe und dann schiebt man den Drehfrequenzregler ganz allmählich peu à peu nach oben. Erst langsamer Walzertempo, das finden die Damen im Restaurant noch beschwingend. Sie streifen die Pumps ab und greifen zum Champagnerkelch. Dann Hula-Hoop-Reifengeschwindigkeit, da müssen sich die älteren Besucher schon setzen. Dann Brummkreisel und schließlich 1400 Umdrehungen pro Minute, so wie der Schleudergang einer Waschmaschine. Solche Erlebnisse bot mir leider kein Klettergerüst. Ich war, soweit ich mich erinnere, während meiner gesamten Kindheit 4-mal auf einem Kinderspielplatz. Mein Spielplatz war die Mülldeponie, mein Weihnachten war der Straßensperrmüll. Wenn die Medien soziales Elend veranschaulichen wollen, werden gelegentlich falsche Beispiele gewählt. Es wurden im Fernsehen Slum-Kinder gezeigt und der Kommentator sagte, diese Kinder können von einem Gameboy nur träumen. Zum Spielen bleiben ihnen meist nur Müll und Ratten. Das Traurige am Leben dieser Kinder ist doch aber eher, dass sie in beengten Verhältnissen aufwachsen, keine Ausbildung bekommen, geschlagen werden, früh mit Drogen und Kriminalität in Kontakt geraten und so weiter. Mit Müll und Ratten zu spielen ist hingegen allemal interessanter, als auf einem Gameboy herumzudrücken. Für den Direktor der städtischen Transportunternehmen ist es freilich praktischer, wenn die Kinder den Schulbus mit einem Gameboy statt mit Müll und Ratten betreten, aber nur aus Rücksicht auf die Stadtwerke auf sinnvolles Spielzeug verzichten? Dass ich auf dem Müllplatz einmal einen Karton mit der Privatkorrespondenz meines Erdkundelehrers fand, erwähnte ich schon einmal zu einem anderen Anlass, und es wird wohl auch späterhin immer wieder mal die Rede davon sein müssen. Wenn sich dann in Gott sei Dank noch ferner Zukunft am funkenstiebenden Kamin die Mietenkel zu meinen Füßen hinlagern und rufen, Mietopa, erzähl doch mal die Geschichte, wie du auf der Mülldeponie die an deinen Erdkundelehrer gerichteten Briefe fandest, dann werde ich davon in gleicher Weise erzählen, wie die Opas meiner Kindheit vom Krieg erzählten. Angeblich sprachen die ja immerfort vom Krieg. Das ist ein unausrottbares Klischee. In meiner Verwandtschaft mied man das Thema Krieg geflissentlich. An jeder hatte leidvolle Erfahrungen und die wurden nicht am Kaffeetisch memoriert. Zum Thema Kinder und Krieg gibt es eine Floskel, die einem in der Kriegsberichterstattung des Fernsehens und in Spendenaufrufen immer, immer, immer begegnet. Die Kinder leiden am meisten darunter. Das ist eine schmierige und anmaßende Behauptung, denn das Leiden kann man nicht messen. Die gesamte menschliche Erfahrung spricht auch dagegen, dass die Leidensgröße mit dem Alter abnimmt. Zahnweh, Liebeskummer, Einsamkeit, das Gefühl, nichts wert zu sein, das ist in allen Lebensabschnitten gleich furchtbar. Warum sollen denn nun Kinder ausgerechnet unter einem Krieg mehr leiden als Ältere? Wer maßt sich an, die Nöte eines Soldaten im Schützengraben für geringer zu erachten als die eines Kindes? Die Leute denken wohl, ach, so ein Soldat, der ist ja gemacht für den Krieg, und so ein junger Mann ist ja eh ein grober Klotz und Stoffel. Was soll der denn schon groß leiden? Worin sich Kind und Soldat unterscheiden, ist nicht die Intensität des Leidens, sondern des Mitleides, das Außenstehende empfinden. Das Mitleid mit dem Kind ist größer, weil es beim Leiden niedlicher aussieht. Nun steht aber das Mitleid in keiner logischen Beziehung mit dem Leid des Bemitleideten. Denken wir uns mal in einen Kammermusiksaal hinein. Zwei Musiker kommen auf die Bühne, ein Fagottspieler im Rollstuhl und ein herrlich anzuschauender, 2 Meter großer, bodenturnender Männer gestählter Jungxylophonist. Auch wenn das die Sprecher der Behindertenorganisationen gar nicht richtig finden, haben viele Zuschauer Mitleid mit dem Fagottisten. Erst die Behinderung und dann auch noch ein Instrument, was nur Pom-Pom-Pom kann. Der schmucke Mitmusiker wird hingegen nicht mit Mitleid, sondern mit Anschmachtungen bedacht. Gucken wir aber mal in die Herzen- bzw. Terminkalender des Duos. Der Fagottist hat über den Tag verteilt 4 Tassen Jakobskaffee Zauber Cappuccino ungesüßt getrunken, und zwar aus purer Daseinsfreude. Dann hat er auch noch eine Wagner Steinofenpizza gegessen. Grund dafür Faszination am soft dahinfließenden Künstlernachmittag ohne Telefongebimmel. In der Vogeltränke vor seinem Küchenfenster saß ein Vogel, den er gar nicht kannte, und da hat er im Vogelbuch nachgeschaut und sich dabei festgelesen. Der Mann kennt neue Vögel, hat zumindest seiner eigenen Ansicht nach gut gegessen und getrunken, ist also bester Dinge. Der Jungxylophonist jedoch hatte tagsüber so großen Liebeskummer, dass er sich vor sein Kruzifix warf und rief, »Ach, lieber Kruzifix, dieser Kummer ist so schlimm, gib mir stattdessen Zahnweh, das ertrag ich easier.« Das Kruzifix dachte daraufhin, lieber Kruzifix ist aber keine oratorisch korrekte Anrede. Das klingt ja wie Asterix und Kruzifix. Ich werde dem Bürscherl Zahnweh geben, aber nicht statt des Liebeskummers, sondern zusätzlich. Und seine Mutter soll in eine Phase geraten, in der sie sich unattraktiv und nutzlos fühlt, sich betrinken und alle halbe Stunde bei ihm anrufen. Außerdem soll das Klo kaputt gehen. Und so geschah's dem schmucken Mann. Deswegen soll es in allen Publizistikseminaren heißen, der Satz, die Kinder leiden am meisten darunter, kommt auf den Sperrmüll und wird ersetzt durch den Satz, unter einem Krieg oder am Leben leiden diejenigen am meisten, die vom Kriegsgeschehen oder vom Leben unmittelbar betroffen sind, Alter und Aussehen egal. Im letzten Abschnitt kam ja wieder das Wort Sperrmüll vor. Da könnte ich jetzt also zu diesem Thema zurückkehren. Mach ich aber nicht. Ich schlage das Angebot aus, ich lasse die Überleitung verfallen wie eine Konzertkarte, verschimmeln wie einen veganen Brotaufstrich, vollkacken wie das Willy-Brandt-Denkmal in der Stadt Porto in Portugal. Ja, Herrschaften, richtig gehört. Dort gibt es ein Willy-Brandt-Denkmal und das ist von oben bis unten von Tauben vollgeschissen. Wenn man das sieht, gerät man in schweres Nachdenken. Und schweres Nachdenken ist schon etwas anderes als das Anpusten von Zierbommeln an einer Stehlampe, was allerdings eine Auffassung ist, von der man desto mehr abrückt, je länger man schwer nachgedacht hat. Ist Willy Brandt eigentlich dafür bekannt, dass er sich nicht genügend für Vögel eingesetzt hat, dass er gar zu rücksichtsloser Taubenvergrämung neigte? Dann könnte man Verständnis für den Zustand des Denkmals haben, so wie man auch nicken und sagen würde, ja, das haben die Nerze richtig gemacht, wenn man vor einem von Nerzen vollgekackten Marika-Röck-Denkmal stünde. Ich glaube aber, Willy Brandt war eher ein stiller Förderer der Vögel gewesen. In diesem Falle müsste man das Verhalten der Tauben als grob undankbar bezeichnen. So wie ich mich biologisch auskenne, haben wir es aber in Porto weder mit Vergeltungsschiss noch mit Undankschiss zu tun. Die dummen Tiere mussten einfach mal. Häufiger als interessant besudelte Denkmäler sieht man von Hundekot verunreinigte Kinderspielplätze. Hundekot ist aber leider für Kinder ein weit weniger wertvolles Spielzeug als Müll und Ratten. Während eines Beinevertretens deutete ich einmal auf einen Kinderspielplatz und sprach zum Begleiter, was könnte das für ein schöner Biergarten sein. Oder pflichte ich dir aber bei, kam es da als Antwort. Was muss man an warmen Sommerabenden oft suchen, bis man ein schattig grünes Plätzchen findet? Wenn sämtliche Kinderspielplätze in Biergärten umgewandelt würden, wäre diese Not für immer überwunden. Genau so ist es, rief ich da, die Kinderspielplätze sind eh nur für die Mütter da, damit die da Zigaretten rauchen und miteinander tratschen können, während ihre Kinder in Sichtweite apathisch in dem faden Sand hocken. Kinderspielplätze durch Biergärten ersetzen und für die Kinder den Straßensperrmüll wieder einführen. Soziale Verantwortung ist nicht, Raucherecken für Kampfhundhalterinnen mit Kleinkindern zu subventionieren. Soziale Verantwortung ist vielmehr, Kindern zu ermöglichen, im Sperrmüll zu wühlen und die gefundenen Sachen gegen den Willen der Eltern in die Wohnung zu schleppen. »Wie erfrischend sind doch deine Worte«, meint nun der Freund. »Ausschimpfen muss man Städte wie Berlin, die den Straßensperrmüll schon in den 70er Jahren abschafften. Mit internationalen Auszeichnungen zu plakatieren, sollte man hingegen zum Beispiel Ludwigshafen, wo vor 2 Jahren, als ich da mal durchfuhr, die durchwühlenswertesten Altgüter auf den Gehsteigen angehäuft lagen«, und ich mich aber leider nicht traute, den Taxifahrer zu bitten, er möge doch kurz mal anhalten, damit ich im Müll wühlen kann.
1: Ein Ort der Eitelkeit.
5: Diplome, Ehrungen, hochwertige Teilnahmebescheinigungen und Ähnliches kann man entweder in einem Ordner abheften oder sie an die Wand hängen. Da befällt manche aber Skrupel, denn das sieht zu sehr nach Herzeigen aus. Viele wenden sich aus der Rolle dessen, der seine Erfolge präsentieren möchte, heraus, indem sie solche Dinge im Klo aufhängen. Die Toilette gilt als ein ungravitätischer Ort, und derjenige, der seine Diplome dort aufhängt, will seinen Gästen mitteilen, schaut her, ich nehme mich selbst nicht so furchtbar ernst, gewissermaßen scheiße ich sogar auf meine Auszeichnungen. Auf diese Weise wird die Toilette zum Ort der Inszenierung von Selbstironie, eine Eigenschaft, die in der westlichen Zivilisation hoch im Kurs steht. So betrachtet ist es erheblich eitler, seine Zertifikate in Bad und WC unterzubringen, als sie naiv und arglos im Wohnzimmer zur Schau zu stellen. Popstars, insbesondere mindere und angepankte, hängen auch gern ihre goldenen Schallplatten in diesem Tempel der Selbstironie auf. Dabei ist eine goldene Schallplatte weder eine Ehrung noch ein Leistungsnachweis, sondern eher eine Art Untergebenenbelobigung, vergleichbar mit der goldenen Armbanduhr, die ein Arbeiter zum 25-jährigen Betriebszugehörigkeitsjubiläum erhält. Beide Gegenstände sagen aus, sie haben sich unseren Bedingungen angepasst und uns geholfen, viel Geld zu verdienen. Es ist unemanzipatorisch, goldene Schallplatten bei sich in der Wohnung aufzuhängen. Sie gehören in den Keller oder in den Wohltätigkeitsbazar. Einmal war ich bei einem jungen Arzt, der wohl mal eine Punkphase hatte. Ich meinte, das aus seiner Praxiseinrichtung herauslesen zu können. Ich sprach zum Arzt, ich bin übergewichtig. Statt zu antworten, ja, das sehe ich ja, sagte er, das werden wir gleich feststellen. Aus seiner Schreibtischschublade holte er ein Gerät, das einem Adventskalender ähnelte. Nein, ich meine nicht Adventskalender, ich meine Parkscheibe, und drehte daran herum, um anhand einiger einfacher persönlicher Daten meinen Body-Masse-Index auszurechnen. Nach einer Weile meinte er, Sie sind doch gar nicht übergewichtig, aber wo wir schon mal dabei sind, könnte ich ja auch mal meinen eigenen Body-Masse-Index ausrechnen, was er daraufhin tat. Der junge Arzt hatte sich auch im Fach Akupunktur ausbilden lassen. Wo hing das entsprechende Zertifikat? Es hing schief gerahmt auf der Patiententoilette. Wenn ich mal Akupunktur brauche, gehe ich lieber zu einem echten, garantiert ironiefreien Chinesen, der sein Befähigungszeugnis in einem Tuntenbarockrahmen im Sprechzimmer hängen hat.
1: Sulz und Tunke. Im ICE aß ich neulich ein sogenanntes Christiane-Herzog-Menü, zu dem als Nachtisch eine Mandelsulz mit Hagebuttensauce gehörte. Für unsere internationalen Mitspeisenden gab es auch englische Bezeichnungen, zum Beispiel Hip-Sauce für die Hagebuttensauce. Ja, Rosé-Hip oder einfach Hip heißt Hagebuttensauce. Ach, bei Gott nochmal, dass das Englisch gesprochen werden muss.
3: Lies weiter.
1: Wenn einem auf der Straße ein Moses Pelham oder so einer entgegenkommt, dann denkt man, ach, da ist ja nur so ein Hagebuttenhüpfer und schon ist der Düsterling weniger düster. Das englische Wort für Mandelsulz habe ich leider vergessen. Mandel wüsste ich, aber Sulz? Nee. Dip hingegen ist das Wort für Tunke. Wenn Österreicher Deutsche, insbesondere Norddeutsche, nachäffen, gibt es eine Reihe von Standardsätzen, und in einem kommt Tunke vor. Mensch, gib mir mal die Tunke. Dieser Satz kommt Österreichern typisch deutsch vor. Das vorangestellte Mensch benutzen Deutsche in der Tat gelegentlich bei minderen Ungeduldsausbrüchen im privaten Umfeld. Mensch, halt doch mal das Maul, aber sicherlich nicht, wenn Sie bei Tisch jemanden bitten, Ihnen etwas zu reichen. Das Wort Tunke ist noch weniger üblich. Gesprochen hört man es kaum, gelegentlich liest man es, und zwar, ich glaube, ausschließlich auf Fischdosen, Hering in Senftunke. Selbst in den Ohren der Fischverbüchser hat das Wort jedoch inzwischen einen etwas glibberigen Klang und man bevorzugt Soße oder Creme. Mensch, gib mir mal die Tunke, klingt wie etwas, was Heinz Rühmann in einem UFA-Film zu Willy Fritsch sagt. Junggesellen auf großer Fahrt, sich hinlagern an der Böschung, drallen bäuerlichen Hilfskräften hinterherpfeifen, Tunke löffeln war eins. Ich kann mir den Satz übrigens nicht nur gut in Heinz Rühmanns Stimme vorstellen, sondern auch als Hitlergebrüll. Klar ist, das vorangestellte Mensch ist veraltende Umgangssprache, modern ist ein nachgestelltes Mann. Gib mir mal die Soße, Mann. Dass man in Japan denkt, typisch deutsch sei das Schuhplattlern, ist noch verständlich, denn diese Leute haben ja aufgrund ihrer Globusposition keine Ahnung von Tuten und Blasen. Aber dass aus einem Nachbarland, mit dem vielfältige tägliche Kontakte bestehen, so altertümliche Pauschalisierungen kommen, stimmt bedenklich. Nein, Entschuldigung, nicht bedenklich stimmt es, sondern fröhlich. Es stimmt eigentlich fröhlich.
3: Lies den letzten Satz vielleicht nochmal.
1: Nicht bedenklich. Weiß schon. Nicht bedenklich stimmt es, sondern fröhlich. Es stimmt eigentlich fröhlich. Auch ein Satz von wesentlichem Talent?
3: Der gehört da nicht mehr
1: das
3: zu.
1: Gehört, das stimmt.
3: Ja, machen wir weg. Schluss. So.
6: Schluss, sagt Max Gold zu Angelika Maisch, das ist die Frau, die wir gerade eben gehört haben, mit einem Text von Max Gold, Sulz und Tunke heißt der. Und den entnehmen wir dem Hörbuch Der Krapfen auf dem Sims, eine Doppel-CD, die im Jahr 2000 entstanden ist und erschienen ist. Liebe Freundinnen und Freunde, hier ist das Freie Radio Kassel mit der aktuellen Ausgabe der Sendung Kabarett Live. Heute, wie schon in den letzten Wochen, Aufnahmen von Max Gold. Wir machen quasi unsere Max-Gold-Festwochen hier im FRK aus Anlass seines Auftritts. Er war ja hier vor kurzem im Schlachthof zugange und hat gelesen. Und aus dem Anlass habe ich mich entschlossen, auch aufgrund von Nachfragen aus dem Hörerkreis, noch mehr von Max Gold zu spielen. Es gibt von ihm eine ganze Reihe von CDs, von Lesungen, Hörbücher, die man auf jeden Fall nochmal hören sollte, weil das ganz großartige und extrem witzige und humorvolle Texte sind. Und von daher gesehen, heute also nochmal 3 Stunden Max Gold und vielleicht nicht zum letzten Mal, denn es gibt so viel Material von ihm, dass es zu entdecken lohnt, gerade auch für Leute, die Max Gold möglicherweise noch nicht kennen. Deswegen heute in Kabarett Live also 3 Stunden Texte von Max Gold und eben aus dem Jahr 2000, aus dem Hörbuch Der Krapfen auf dem Sims. Gibt es natürlich auch als Buch, aber man sollte Max Gold eigentlich auch hören, denn wir haben es ja schon feststellen dürfen, dass er auch eine ganz besondere Art und Weise des Vortrags hat und das trägt zur Wirkung der Texte nochmal ganz extrem bei. Bevor es weitergeht mit einem anderen Hörbuch, das ein paar Jahre jünger ist, ich glaube von 2004 stammt das, hören wir nochmal rein in die CD mit musikalischen Werken oder sagen wir mal musikalisch-literarischen Werken. Das ist so eine wunderbare Mischung von Text mit Musik von Max Gold. Und zwar ist das aus dem Hörbuch Nirgendwo Fichtenkreuzschnäbel, überall Fichtenkreuzschnäbel. Das ist aus dem Jahre 1994, glaube ich. 93 ist das erschienen. Und wir hören daraus ein Stück mit dem Titel Renates Mann übt eine Rede.

0: liebe Dortmunder, liebe Gäste, wobei mir natürlich einfällt, dass dem Gast normalerweise die Ehre gebührt, vorangestellt zu werden. Also liebe Nicht-Dortmunder, eigentlich weiß ich gar nicht, ob welche da sind, und liebe Dortmunder. Wohl kaum eine andere Stadt hat vom Expressionismus in dem Maße profitiert wie Dortmund. Hätte die Wiege von Frauen wie Reinhild Krebs, hier mach ich's auf Anhieb richtig mit dem Ladies First, oder Männern wie Tillmann Knapp oder Michael Schanze, nicht des Michael Schanze, sondern unseres expressionistischen Michael Schanze, nicht im Schatten der Reinoldi-Kirche gestanden, stünde Dortmund jetzt kulturell mit leeren Händen da. Doch Dortmunds Hände sind Gott sei Dank voll. Doch voll sind nicht nur die Hände. Und jetzt kommt ein rhetorischer Knuff in Richtung der Hotelketten, sich mal nach Baustellen in Dortmund umzudrehen oder besser umzusehen. Auch die Hotels sind voll. Oft drängen sich 4 bis 5 Kunstfreunde, bei Sonderveranstaltungen sogar 6 bis 7 Kunstfreunde statistisch in jedem freien Hotelbett. Die Dortmunder Rezeptionisten und Zimmermädchen könnten davon ein Lied singen. Ein Lied allerdings, mit dem sie schwer in Richtung Hitparade schielen ließe, denn es ist ein garstig Lied. Es gibt schönere Lieder in Dortmund, denn Reinhild Krebs hat nicht nur diese herrlich schiefen grünen Häuser gemalt, sondern diese ihr eigene Sichtweise auch in Töne umgesetzt, wie wir ja Gott sei Dank nicht erst seit der Kammermusikfeminade im Lichthof des Museums in der Hansastraße wissen, sondern schon erfahren haben, als Reinhild Krebs im letzten Jahr aus New York, wo sie die letzten Jahre leider hochbetagt gelebt hat, in ihre alte Heimat kam, um sich während einer kleinen Feierstunde ins Goldene Buch der Stadt einzutragen und dem Herrn Bürgermeister bei dieser Gelegenheit wütend ihre neue CD in die Sakko-Tasche stopfte. Wütend, weil sie der Sprühspruch läuft schon wieder alles schief in Dortmund, den gewerkschaftliche Eiferer an die Rathausfassade gesprüht hatten und den die städtischen Reinigungstrupps streikhalber nicht rechtzeitig entfernen konnten, irrtümlicherweise an den Beinamen die schiefe Reinhild erinnerte, den die Nazi-Banausen ihr wegen aus unserer heutigen aufgeklärten Sicht natürlich wunderbar schiefen grünen Häuser angeheftet hatten. Wir haben dieses Missverständnis dann bei einer guten Bratwurst, die ihr so gut schmeckte, dass sie sagte, das gibt es in Amerika nicht, aus dem Wege räumen können. Ihr hat auch der Kartoffelsalat geschmeckt und ich möchte mich nebenbei auf diesem vielleicht ungewöhnlichen Weg bei den Frauen bedanken, die diesen Kartoffelsalat gemacht haben und die die Bratwurst gebraten haben. Reinhild Krebs hat auch das Bier geschmeckt und ich glaube, ich habe ein Glücksgefühl flimmern sehen in den Augen einer Frau, die in einem Alter ist, in dem Frauen vielleicht, das ist jetzt aber die Interpretation eines 46-jährigen Kunstamtsleiters, der sich irren kann, auf herkömmliche Weise glücklich gemacht zu werden, nicht mehr gewöhnt sind. Wie wir erst vor wenigen Tagen erfahren haben, ist Reinhild Krebs inzwischen allerdings den Beschwernissen der angestauten Lebensjahre erlegen, sodass sie mein dickes Lob gar nicht mehr hören könnte. Ähnlich wie Michael Schanze, vor dessen Grabstein auf dem Ostfriedhof ich immer wieder stehen bleibe und denke, was würde dieser Mund reden? Was würde dieser Kopf zu Papier bringen, wenn ein trauriges persönliches Schicksal ihn nicht schon 1960 für alle kommenden Generationen verriegelt hätte? Ich sehe hier ein allgemeines Lächeln durch den Saal huschen. Sie denken natürlich alle an den Fifikus und Sonnyboy aus der Quizbranche, von dem wir hoffen wollen, dass in seinem Falle die todbringende Gemütsverdüsterung unseres expressionistischen Michael Schanze noch recht lange auf sich warten lässt. Uns reicht ein Grabstein in Dortmund, womit ich natürlich nicht meine, dass die Menschen unserer Stadt sich nicht geehrt fühlen würden, wenn Michael Schanze sich auf unserem Stadtgebiet beigesetzt zu werden entschlösse. Wir haben jederzeit ein paar Quadratmeter oder einen Platz in der Urnenkammer frei für einen Mann, der immer nur versucht hat, den Menschen das Leben zu erleichtern. Ganz anders als sein expressionistischer Dortmunder Namensvetter. Ich danke Ihnen. Wie war das, Renate?
1: Also ich finde, das mit dem herkömmlich glücklich gemacht werden, das solltest du weglassen.
0: Och ja, naja, wahrscheinlich ja.

0: So, jetzt haben wir von Max Gold noch einiges über Dortmund gehört, insbesondere über den Michael Schanze, dessen Grab in Dortmund ist. Und das ist ein anderer Michael Schanze als der, den wir normalerweise kennen. Außerdem, die Dortmunder haben sicherlich zurzeit andere Sorgen. Die Stadt befindet sich ja in Trauer, spätestens seit dem Bundesliga-Finale am Pfingstwochenende. Aber das ist ein Thema, da wollen wir jetzt nicht weiter drüber reden. Also Max Gold war das mit musikalischer Untermalung von sich selbst. Er hat selbst auch die Musik dazu gemacht. Er ist ja selbst auch als Musiker tätig gewesen in den 80er Jahren schon. Und er hat auch danach immer wieder ja, seine Lesungen teilweise musikalisch untermauert, gerade auch auf den CDs. Es gibt eine ganze Reihe von CDs, wo quasi musikalische und textliche Elemente miteinander verwoben werden. In den letzten Jahren nicht mehr so sehr, da hat er sich eher auf die Texte konzentriert. Aber diese CD, die wir gerade hier aufliegen haben, die stammt aus dem Jahre 1993 und da hat er sich noch sehr stark musikalisch betätigt. Die CD heißt übrigens Nirgendwo Fichtenkreuzschnäbel, überall Fichtenkreuzschnäbel. Für alle, die es nicht wissen, der Fichtenkreuzschnabel ist ein kleiner Singvogel, ungefähr so groß wie ein Spatz, der tatsächlich so einen gekreuzten Schnabel hat, also der Oberschnabel und der Unterschnabel, die gehen so quer über Kreuz und sieht ein bisschen merkwürdig aus. Ist aber für den Vogel ganz praktisch, weil er da am besten an die Samen von Tannen- und Fichtenzapfen kommt, von denen er sich hauptsächlich ernährt. Und die Bezeichnung oder der Titel Nirgendwo Fichtenkreuzschnäbel und überall Fichtenkreuzschnäbel wirkt auf den ersten Blick etwas widersprüchlich, ist aber insofern logisch, als dass es den Fichtenkreuzschnabel sehr häufig gibt, auch in Mitteleuropa. Von daher gesehen schon überall Fichtenkreuzschnäbel, aber nirgendwo deswegen, weil man ihn selten zu Gesicht bekommt. Der wohnt nämlich in den Spitzen der Bäume, also oben in den Tannen und Fichten, ganz weit oben. Dort brütet er und kommt nur relativ selten nach unten und deswegen sieht man ihn so selten. Und ich muss sagen, ich habe auch noch nie einen gesehen, obwohl die Viecher relativ häufig sein sollen hier in Mitteleuropa. Gut, also wie gesagt, das ist eine ältere CD von Max Gold und wir wollen hier in Kabarett Live im Freien Radio Kassel Max Gold weiter zu Gehör bringen. Diesmal mit einem Hörbuch, das im Jahre 2003 und 2004 aufgenommen wurde, bei diversen Lesungen. Also werden jetzt viel Live-Performance von Max Gold hören. Das Hörbuch trägt den Titel, Gott, wie heißt das hier eigentlich? Ich muss mal kurz gucken. Vom Zauber des seitlich dran Vorbeigehens. Ja, also wieder einer von diesen typischen skurrilen und kryptischen Max Gold-Titeln. Aber wir werden einige wunderbare Texte von ihm hören. Wie gesagt, aufgenommen in den Jahren 2003 und 2004. Und es geht los mit einer Aufnahme aus dem Berliner Ensemble aus dem Jahre 2004. Danach noch weitere Aufnahmen von Max Gold aus dieser Ära. Und dazu wünsche ich hier im Freien Radio Kassel in der Sendung Kabarett Live viel Spaß.
1: Guten Abend, schön, dass Sie da sind. Ich lese Ihnen als erstes einen Text aus dem Dezember 2003 vor. Der heißt Entweder Äpfel im Bett und Ärzte im Bergwerk oder Äpfel und Ärzte im Bett und im Bergwerk. Ich habe es noch nicht entschieden. Über den anglophonen Teil der Welt hinausreichende Bekanntheit genießt das Sprichwort An apple a day keeps the doctor away. Da das Reimen, wie jedem Popsongtext, der bekannt ist, im Englischen leichter fällt als im Deutschen, gibt es in unserer Sprache keine allgemein bekannte Entsprechung dieser für ein Sprichwort außergewöhnlich wahrheitshaltigen Aussage. Muss man aber wirklich in fremden Zungen sprechen, wenn man einem Apfelesser sagen möchte, dass er gerade etwas Grundsolides und Vorbildliches tut? Irgendwas muss doch als Kommentar kommen, wenn einer in einen Apfel beißt. Man kann doch nicht einfach nur blöde glotzend daneben stehen wie jemand, dem die krachenden und schmausenden Geräusche die Sprache verschlagen haben. Ich hielt es daher für allerhöchste Eisenbahn, einen kleinen Übersetzungswettstreit auszuschreiben, mochte allerdings nicht groß inserieren und einladen und machte daher alles selber. Ich war also nicht nur der einzige Beiträger, sondern auch mein eigener Juror und Justiziar, erwarb mir simultan Verdienste als denkfeueranfachender DJ und als Kaltmamsell und besetzte alle Posten im Sachverständigenrat. Magere Erfolgsbilanz jedoch, der Grund zu dünne Personaldecke. Nur 2 Vorschläge wurden nicht binnen Sekunden höhnisch johlend verworfen und nur diese sollen hier genannt werden. Entgegen der üblichen Ranking-Gepflogenheiten will ich nicht mit dem Zweitbesten, sondern mit dem Gelungensten beginnen. Bevor ich das Siegersprichwort einweihe, sollte jedoch sein gedanklicher Hintergrund ausgeleuchtet werden. Es ist ja so, dass wir uns durch regen Obstverzehr zwar sprungbereit und denkfrisch halten möchten, aber nicht um den Preis, dass Ärzte dadurch, dass wir ihrer nicht bedürfen, wir sie also away keepen, wirtschaftlich verelenden. Übersetzungen wie täglich einen Apfel schmökern, Arzt muss Praxismobiliar verhökern, erschienen uns daher nicht nur des inhaltlich konfusen Zwangreimes wegen unbillig, sondern auch sozial nicht verträglich. Im Bewusstsein der Tatsache, dass neben Politikern und müden Busfahrern keine Berufsgruppe so lange Arbeitszeiten hat wie medizinisches Personal, wollen wir vielmehr, dass der Arzt ab und zu mal eine Pause macht. Wochenlange Kreuzfahrten soll er freilich keine unternehmen. Länger als 3 Tage darf er nicht weg. Da bieten sich Städtereisen an, vielleicht nach Wien, Prag oder Budapest. Hier soll das durch die ständige Betrachtung malader Knorpel ermüdete ärztliche Auge durch das Anschauen trostreicher Bauten aus kunstsinnigen Epochen Kraft für erneut in studentischer Frische sprudelnde Blitzdiagnosen tanken. Daher ist der Gewinner des Wettbewerbes der folgende. Ein Apfel am Tag und der Arzt fährt nach Prag. Das ist plausibel und gut merkbar. Erstaunlich ist es, wie wenig Wörter es im Deutschen gibt, die sich brauchbar auf Tag reimen. Nachlässig norddeutsch ausgesprochen würden zwar Quark und Sarg funktionieren, aber den südlichen Sprachraum würde das R doch ästhetisch auf die Palme bringen. Mein Gremium klopfte daher auch alle möglichen anderen zeitlichen Apfelverzehrabstände auf ihre Reimbarkeit ab, auch Sekunde und Jahrzehnt, doch gerade diese beiden erschienen uns aus präventivmedizinischer Sicht nicht geeignet, in Redensarten überführt zu werden, die den Verzehr heimischen Obstes befördern sollen. Guterweise ist uns bei all dem Überlegen und Probieren aufgefallen, dass es keine Vorschrift gibt, die das Essen von Äpfeln auf den hellichten Tag beschränkt. Auch Nächte sind brauchbare Arztverscheucher. Wer beispielsweise zu nächtlicher Borkenbildung in den Nasenlöchern neigt, in deren Folge er mit aufgesperrtem Rachen schläft und daher zur Unzeit wegen Mundtrockenheit aufwacht, der muss gar nicht unbedingt den Mund unter den Wasserhahn halten und dabei Gefahr laufen, sich in seiner Benommenheit an dem unsoften Metallrohr die Zähne oder gar Augen wackelig oder wund zu stoßen. Er kann ebenso gut gemütlich in den Federn bleiben und einen Apfel essen. Dass Benjamin Franklin, der Erfinder des Blitzableiters, ein Gegner warm geschlafener Betten war und aus diesem Grunde 4 dieser Möbel in seinem Schlafzimmer stehen hatte und alle 2 Stunden von einem ins nächste wechselte, ist zwar geschichtlich verbrieft, interessiert hier aber bestimmt wieder mal keinen Menschen, weswegen es nur ganz beiläufig und ohne theatralische Körperzuckungen erwähnt wird, damit die Zeit nicht allzu lang wird, bis der Zweitplatzierte des Übersetzungswettstreits vorstellig wird. Ein Apfel pro Nacht und der Arzt bleibt im Schacht. Interessanter als die Schlafgewohnheiten Benjamin Franklins wird nun jedermann die Frage finden, wieso Schacht? Wo praktizieren Ärzte denn in Schacht?

Leute verschüttet werden. Das Dumme ist nur, dass der einprägsame Reim vermutlich auch verschütt geht, wenn man den Spruch in die Sprache der Zielgruppe, also das Russische, übersetzt. Aus diesem Grunde ist der Spruch eben nur der Vizesieger, aber wir wollen uns diesen sprachlichen Unfug aus der Sportwelt nicht zu eigen machen. Ein Vize ist ein Stellvertreter, und was ist denn das für eine krause Welt, in welcher der Verlierer der Stellvertreter des Siegers ist? Einer, der es nicht geschafft hat, ist der Schachtspruch. Elend abgelost hat er. Zu so einem sagen wir Versager und Underachiever, aber nicht Vize-Weltmeister. Und daher essen wir unsere Äpfel wie gehabt, lieber tagsüber, und die Ärzte sollen nicht im Bergwerk, sondern im schönen Prag vergebens darauf warten, dass uns irgendwie komisch wird. Ärzte, die Prag schon kennen, können auch an die polnische Ostseeküste fahren, wo ich einmal erfuhr, dass es eigentlich egal ist, ob ich Äpfel esse oder nicht, da ich sowieso 79 Jahre alt werde. Ein polnischer Wellensittich hat das herausgefunden, und wer sollte in diesen Fragen kompetenter sein als polnische Wellensittiche? Meiner Erfahrung nach wissen die solche Dinge immer am besten. Ich ging die Promenade im schönen Badort Sopot entlang, und da sah ich eine Wahrsagerin, die noch jung war und daher nicht in einem finsteren Orakel-Hexenverschlag hockte, sondern bekleidet nur mit einem H&M-Bikini in der frischen Brise stand. Hinter einem Tapeziertisch mit einem Karton voller Zettel sowie einer Vogelstange, auf der zwillingshaft zwei grüne Sittiche saßen. Ich reichte ihr Slotties, worauf sie bei einem ihrer Vögel vorsprach, um ihn zu veranlassen, einen Zettel aus dem Kasten zu picken, was der auch ohne viel Federlesens tat. Auf dem Zettel standen polnische Sätze, die mir die Bikinifrau sämtlich vorlas, allerdings auf Polnisch, der sanftesten Sprache Europas, die ich furchtbar gern einmal erlernen würde, wenn ich nur wüsste, wozu. Immerhin, zwei Ziffern waren auf dem Zettel zu sehen, eine 7 und rechts von ihr eine 9. Und da die Sprache, die wirklich jedermann versteht, nicht Musik heißt, sondern gedruckte arabische Zahlen, fühlte ich mich gut informiert. Gern hätte ich die vogelgestützte Prophetin gefragt, was sie gemacht hätte, wenn ein 80-Jähriger den Zettel mit der 79 bekommen hätte, und ob sie als Vertreterin der jüngeren Hellseher-Generation auch einen Extrakasten für junge Leute hätte, mit Zetteln, auf denen niedrigere Zahlen stehen. 14 oder 21 etwa. Aber aufgrund beiderseits mangelnder Sprachkenntnisse ging das nicht. 79, ein brauchbares Sterbealter eigentlich. Wie aber werde ich das sehen, wenn ich 78 bin? Vielleicht werde ich dann doch ein Bedürfnis verspüren, den bislang noch im Dunst des mir Unvorstellbaren liegenden Zauber der Hochbetagtheit zu erleben. Die Öffentlichkeit zeigt zwar kein Interesse an Leuten zwischen 80 und 90, aber nach einer gewissen Zeit, etwa wenn die 93 erreicht ist, blüht die allgemeine Aufmerksamkeit wieder auf, einfach weil man dem Tode so beharrlich trotzt. Und man wird auf Internetseiten wie Famous People Who Are Still Alive auftauchen. Und sollte das nicht klappen, weil der Ruhm nicht ausreicht, muss eben noch ein paar Jahre ausgeharrt werden, damit man schließlich auf Seiten namens People Who Are Famous Because They Are Still Alive erscheint. Es gibt mehrere, die alle bekannten Super Centenarians auflisten, also Leute, die 110 und älter sind. Meinen 100. Geburtstag möchte ich auf jeden Fall an der Geburtstagsecke von McDonald's feiern. Auf einem roten kleinen Stühlchen sitzend, was sowohl Leni Riefenstahl als auch Ernst Jünger leider versäumt haben. Allerdings habe ich neulich in einem privaten Streitgespräch die Auffassung vertreten, dass in 20 Jahren Lokale wie McDonald's nicht mehr existieren,

ganz allmählich zu begreifen beginnt, dass Fehlernährung für die Menschheit größere Gefahren birgt als Zigarettenrauch und internationaler Terrorismus. Eines Tages werden auch die Dusseligsten begreifen, dass Altersdiabetes mit 30 kein wirklich fesches Lebensziel ist, des Müllfressens überdrüssig werden und nach was Bekümmlichem krähen. Mein Gegenüber meinte aber, der Kapitalismus und die Torheit seien ganz besonders zähe Drachen und bei McDonald's würden die richtungsbestimmenden Köpfe schon jetzt zwecks Modifizierung der Produktpalette teils rollen, teils rauchen. Vielleicht werde McDonald's gar von Starbucks geschluckt und das sei ja eh die halbwegs akzeptable Fresse der Globalisierung. Was Gegenübers und nicht man selbst Seiende halt so meinen und äußern, wenn man ihnen den Mund nicht zuklebt. Man muss sich allerhand anhören im Leben von all den vielen anderen Leuten, die es auch noch so gibt. Aber Ernst Jünger und Leni Riefenstahl sind bestimmt nicht 102 geworden, weil sie, was ihre Gegner so meinten, besser fanden als das, was sie selber sagten.

0: Der nächste Text weist einige inhaltliche Parallelen zum vorangegangenen auf. Und das ist auch kein Wunder. Er entstammt auch dem Dezember 2003 und er entstammt dem gleichen Notizkonvolut. Zuerst sollte es nämlich ein Text werden, aber dann schien mir das thematisch ein bisschen zu überladen und da habe ich das dann gespalten.
1: Der Zauber des seitlich dran Vorbeigehens. Wie schön wäre es, wenn ich mal einen Brief bekäme, in dem es heißt, bitte schreiben Sie niemals eine satirische Weihnachtsgeschichte, denn Autoren, die so etwas tun, die sind echt das Letzte. Stattdessen gibt es jedes Jahr folgende Botschaft. Wir hätten gern eine wunderbar satirische Weihnachtsgeschichte von Ihnen. Den Teufel werde ich tun. Das Schlimmste an Weihnachten ist die alljährliche Flut von satirischen Weihnachtskommentaren in Schrift, Musik und Schauspiel. Scharen von Kleintalentverwesern, die sich das ganze Jahr hervorragend und mit persönlichem Profit auf den Kapitalismus verstehen, wittern alljährlich, wenn der Winter naht, einen Konsumterror, der an seinen vermeintlichen Opfern einen Konsumrausch auslöst. Terror aber ruft gemeinhin Angst und Trauer hervor. Wäre er dafür bekannt, Räusche zu erzeugen, hätte der Terror so manchen auch gutbürgerlichen Verehrer. Wer wiederum das Heimtragen von Plastiktüten mit Kinderspielzeug für einen Rausch hält, dem sei anzuraten, im Zugangsbereich von Diskothekentoiletten bestimmte nur aus naiver Sicht unnötig lange dort herumstehende Personen zu fragen, ob sie etwas hätten, womit man ihren Irrtum bezüglich des Begriffes Rausch ausräumen kann. Seit Jahrzehnten werden nun schon alldezemberlich Programme aufgeführt mit Titeln, die selten wesentlich anders als »Süßer die Kassen nie klingeln« lauten. In Kino und TV laufen heiter glucksende Komödien, in denen Weihnachtsmänner bald entführt werden, bald aufgrund organisatorischer Missverständnisse zu Dutzenden im Bescherungszimmer aufkreuzen oder aber in derberer Genrevariation sich an der Feuchte der Hausfrau zu schaffen machen. Im Soundtrack, meist von Heindling oder Konstantin Wecker, tönen volkstümliche Motive, die ganz im Stil althergebrachter Gesellschaftskritik durch leichte Dissonanzen aufgeraut werden. Grundsätzlich werden diese Filmwerke stereotyp als bitterböse angekündigt. Das sind sie aber nie. Sie funkeln rot und gold und grün vor augenzwinkerndem Einverständnis, welches sagt, ja, das ist schon der helle Wahnsinn, dieses Weihnachtstreiben. Aber Hand aufs Herz, lieben wir es nicht letztlich alle doch, schon allein wegen der leuchtenden Kinderaugen? Wer allerdings seine Kinder ganzjährig observiert, wird feststellen, dass ihre Augen auch ganzjährig leuchten. Ein Augenarzt könnte diese Naturerscheinung gewiss ohne Mühe allgemein verständlich erklären. Vielleicht wüsste er hinzuzufügen, dass, wenn Kinderaugen nicht mehr leuchten, Allerschlimmstes eingetreten sein muss, das mit Geschenken nicht und noch nicht einmal mit Liebe kuriert werden kann. Was sich freut, ist eben feucht und leuchtet. Ich freue mich auch und leuchte feucht. Doch wird mein Lebensleuchten nicht gerade auf Weihnachtsmärkten angefeuert. Aus lauter Volkstümelei ist wahrscheinlich noch nie jemandem die Idee gekommen zu prüfen, ob es überhaupt den Auflagen des Denkmalschutzes entspricht, sorgsam restaurierte historische Marktplätze für geschlagene 5 Wochen mit billigen Sperrholzverschlägen zu möblieren, die landauf, landab identisch sind, was aber bestimmte Frauen nie daran gehindert hat, busladungsweise im Lande herumzureisen und vergleichende Studien zu betreiben, um anschließend zu beratschlagen, welcher Weihnachtsmarkt der wunderschönste ist. Wer gewohnt ist, seinen Geschmack nicht als gottgegebene Eigenschaft wie seine Augenfarbe zu betrachten, sondern als eine Größe, an der beständig gearbeitet werden muss, wird Schwierigkeiten haben, an einem Weihnachtsmarkt etwas schön zu finden, aber diesen Einwand werden die Leute abschmettern und sagen, was ist schon schön? Das habe ich freilich bis vor kurzem auch nicht so genau gewusst, aber seit mir ein tschechisches Sprichwort wie gerufen in die Quere kam, weiß ich's endlich ganz genau. Das Sprichwort lautet: Schön ist, was tschechisch ist. Endlich herrscht Klarheit in dieser Frage. Endlich Schluss mit dem alten, noch nicht einmal von Shakespeare stammenden Zinnober, dass Schönheit im Auge des Betrachters liege. Nein, schön ist, was tschechisch ist. Man sollte freilich hinzufügen, dass die Tschechen diesen Merksatz heute häufig ins Sarkastische verkehrt verwenden, wenn sie zum Beispiel an tristen Bauten aus sozialistischer Zeit vorbeigehen. So gesehen sind Weihnachtsmärkte natürlich perfekte Botschafter ironisch verdrehten tschechischen Schönheitssinnes. Bretterbuden mit aufgetackertem Fichtengrün, vor denen gruppenweise stehend man auf die dümmste Art, die Menschen möglich ist, minderwertige Lebensmittel verzehren kann. Nur Menschen mit dem Weitblick eines Nostradamus nähme ich es ab, wenn sie nun sagten, sie würden noch dümmere Arten kennen, Golden Delicious Äpfel aus 3 Kilo Plastiksäcken zur Verköstigung zu bringen, als sie auf meist morsche Stäbe gespießt in rot gefärbten Zuckerlack zu tauchen. Noch dümmer wäre es lediglich, wenn man mit dem Paradiesspieß versehentlich an seinen Schal kommt. Auch noch voll Schalfusseln, das rote Gruselding. Man könnte nun noch aufwendig den Brauch kritisieren, die Mandelernte vom vorvorigen Jahr durch Karamellisierung zu entsorgen und hinzufügen, dass man denjenigen, die das gern essen, wohl auch kandierte Zigarettenstummel vorsetzen könnte. Aber das würde ja überhaupt nichts nützen. Viel lieber sage ich noch Folgendes. Wenn ich einen schlechten Rotwein hätte, eine Alkoholzufuhr aber für sachdienlich hielte, würde ich den Wein so weit wie möglich runterkühlen. Man weiß doch von Coca-Cola und manchem Milchspeiseeis, dass ekelhafte Dinge immerhin tolerabel schmecken, wenn man sie stark kühlt. Ich würde den schlechten Wein jedenfalls nicht zur drastischeren Offenlegung seiner minderen Qualität auch noch erwärmen. Weihnachten ist eine der 3 großen Volksschwächen. Die anderen beiden sind Autos und Fußball. Wer bevorzugt, sich seinen persönlichen Defekten zu widmen und daher schon terminlich Schwierigkeiten hat, an Massenschwächen teilzunehmen, sollte sich aber mit ihnen arrangieren. Denn politische Systeme, die die Macht hätten, die Volksschwächen auszurotten, haben den Nachteil, dass sie mit rauchenden Ruinen und Leichenbergen zu enden pflegen. Wir fangen also gar nicht erst damit an, leise tickende Taschen auf Weihnachtsmärkten abzustellen, sondern gehen kühl lächelnd, geführt von ruhigem, friedlichem Desinteresse, seitlich an ihnen vorbei. Und dank der guten baupolizeilichen Bestimmungen in Deutschland ist es möglich, seitlich an so ziemlich allem, was hässlich ist, vorbeizugehen.
2: Ein alter Jugodrachen in der Wüste. 4 Tage im Emirat Katar.
3: Madame, in der Tat, Sie haben recht. Sicherheit ist etwas Wunderbares. Wenn man keine Zigaretten mehr hat, holt man sich einfach welche aus einem anderen Auto. Wir hatten uns schon gefragt, warum unser lieber Fahrer mit uns seit einer halben Stunde durch unspektakuläre Wohnstraßen fuhr, bis er bei einem parkenden PKW anhielt und einer auf dessen Rücksitz liegenden Stange Zigaretten eine Schachtel entnahm. Das Auto gehöre einem Freund, erklärte er. Der habe immer Zigaretten im Auto und niemand in Katar würde seinen Wagen abschließen. Wenn dies die Folge guter Erziehung ist, Madame, dann sind wir sehr für Ihre Art von Erziehung. Madame lächelte beherrscht. Es war klar, dass sie mich akustisch nicht verstanden hatte. Sie erwiderte, weil gerade Strangers in the Night gespielt wurde, dass dies ihr absolutes Lieblingslied sei. Zuvor geschah, was folgt. Ein alter Freund, den es nach Singapur verschlagen hatte, besuchte mich und berichtete in abendfüllenden Worten von seinem neuen Dasein als schweißtriefender Weltmann. Nach einigen Stunden erst echten, später geduldigen Interesses erwuchs in mir das Bedürfnis, auch einmal etwas beizutragen, und so kam es, dass ich sagte, du, ich fahre nächste Woche ins Emirat Katar. Der Gast erwiderte, na und? Ich fahre übernächste Woche ins Sultanat Brunei. Auch andernorts schlug mir nicht gerade Neid entgegen, wenn ich von meinen Reiseplänen sprach. Dass in Katar der Fußballspieler Effenberg gern in bunten kurzen Hosen an Hotelbars säße, wusste mancher. Auch, dass sich dort dieser eine Sender befände, der immer die neuesten Bin Laden-Videos ausstrahle. 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

0: Oh, ich brauche Wasser. 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

0: Hallo?
1: Ja?
2: Hallo?
3: Hallo?
1: Was kann ich für Sie tun? Sorgentelefon am Apparat.
2: Ich hab mein Geräusch verloren.
1: Oh, wann haben Sie Ihr Geräusch verloren?
2: Ungefähr vor, ich weiß nicht, bestimmt schon einer Woche.
1: Wann haben Sie Ihr Geräusch zuletzt gehört?
2: Na, ungefähr vor einer Woche.
1: Warum haben Sie Ihr Geräusch zuletzt gehört?
2: Ja, weil ich schwimmen war. Ich habe das Plätschern gehört. Und dann war alles weg.
1: Na, dann gehen wir doch mal an den Strand.
2: Oh, hoffentlich finden wir es wieder.
4: Ich glaube, ich muss abtauchen.
5: Dann nimm noch mal einen kräftigen Zug Luft mit auf die Reise.
6: Ich bin jetzt mal da.